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1: Dieses Lied ist für alle Menschen, die Schlager lieben. Und auch für alle, die noch nicht verstanden haben, dass Schlager die beste Musik der Welt ist. Sind wir nicht alle ein

0: Und Fenster sollte man nicht gekippt lassen und Schlüssel nicht unter Fußmatten verstecken. Diese und weitere Tipps sind in einer Broschüre zusammengefasst, damit wir uns besser vor Einbrechern schützen können. In Südtirol wird mehr in Forschung und Entwicklung investiert. Das hat das Astat erhoben. Innerhalb eines Jahres sind die Ausgaben um mehr als 20% gestiegen, auf knapp 260 Millionen Euro. Der Aufwärtstrend ist positiv, aber es besteht noch Aufholbedarf, denn die Südtiroler Forschungsausgaben machen nicht einmal 0,8% des Bruttoinlandsproduktes aus. Wir liegen damit unter dem europäischen und gesamtstaatlichen Durchschnitt. Während einer NATO-Übung in Lettland ist es zu einem Zwischenfall gekommen, bei dem 4 italienische Soldaten zum Teil schwer verletzt worden sind. Ihr Fahrzeug wurde mit einem Maschinengewehr beschossen, das auf einem italienischen Schützenpanzer befestigt ist. Das Militär untersucht jetzt, wie es dazu kommen konnte. Italien ist mit mehr als 300 Soldaten an einer internationalen NATO-Brigade beteiligt, die in Lettland stationiert ist. Zum Fußball. Der Neustart der Azzurri unter Trainer Roberto Mancini ist in die Hose gegangen. Italien hat das erste Spiel in der Nations League gegen Belgien mit 0:2 verloren. Erfolgreicher war Frankreich mit dem neuen Trainer Zinedine Zidane. Die Franzosen haben die Türkei mit 1:0 besiegt.
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2: 2 nach 6, da gibt's eigentlich nicht viel zu sagen. Einfach nur Sonne. Wir genießen dieses herrliche Septemberwochenende. Jetzt um 6 hat es 9 Grad in Algund, 10 in Barbian, in Deutschenhofen 8 und in Olang 3 Grad.
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2: Auch hier gibt's nur was ganz Kurzes, beziehungsweise überhaupt nichts zu meckern. Gute und sichere Fahrt.
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2: Ja, guten Morgen, es ist Samstag und Sie mit uns hier auf Radio Tirol natürlich mit der besten Musik aller Zeiten am Start.

Middle of the Road jetzt in der Früh. Einen schönen guten Morgen. Wir haben es jetzt 6:08. Und bei manchen Songs und bei manchen Filmen dazu stellt man sich schon die Frage, was war jetzt eigentlich zuerst da? Das Lied oder der Film? Also da haben wir mal eine sehr genaue chronologische Reihenfolge. November 2006. Die Popgruppe Take That veröffentlicht den Song Patience als Single. Und zwei Jahre drauf, dann im Februar, die Neuauflage der Serie Bergdoktor mit Hans Liegl startet im Fernsehen. Ausstrahlung der Serie 6. 7. Februar und nutzt das Lied seitdem als Titelmusik. Alles klar?

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1: Er ist nicht zu übersehen, der Vollmond heute. Am Morgen, am finstern Morgenhimmel noch. Und da wechseln wir vom Fische in Widder heute Mittag und schalten einen Gang zurück. Romy Gatterer.
2: Ein kraftvoller Umschwung beginnt, denn wir verabschieden uns von der ruhigen Fischstimmung. Es ist ein intensiver Tag mit viel Power, Datendrang und emotionaler Klarheit angesetzt. Raus an die frische Luft, Bewegung suchen und den Kopf freikriegen. Eine flotte Herbstwanderung passt da perfekt. Kopfschmerzen und Migräne können empfindliche Menschen begleiten. Deshalb befreien Sie sich von Stress, trinken Sie ausreichend Wasser und verzichten Sie möglichst auf Kaffee, Schokolade und Zucker. Denn beim Vollmond wirkt alles, was Sie Ihrem Körper zuführen, ohnehin intensiver.
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8: Einfach besser aus.

John Lennon und Imagine. Was für ein Song hier. Jetzt in der Früh so richtig, oh, da bleibe ich noch ein bisschen liegen. Oder sie machen es wie David Dundas und ziehen sich schon zum 50 Jahre lang die gleiche Hose an. A Jeans.

0: Eine richtig coole Gang hier. Cool and the Gang, Ladies Night. Guten Morgen, kurz nach 6:30.
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2: Guten Morgen, ich bin Sabrina Fleischmann. Der Herbst ist eine gute Zeit für Einbrecher, weil es wieder früher dunkel wird. Um sich vor Einbrüchen zu schützen, rät die Verbraucherzentrale zu einem Sicherheitscheck. In einer Broschüre sind Tipps zusammengefasst, um Wohnung, Keller und Garage einbruchsicher zu machen. Die Forschungsausgaben in Südtirol steigen. Sie machen knapp 260 Millionen Euro aus. Allerdings sind das nur 0,8% des Bruttoinlandsproduktes. Und damit liegt Südtirol unter dem europäischen und italienischen Durchschnitt. In Lettland sind 4 italienische Soldaten bei einer NATO-Übung verletzt worden. Ein italienischer Schützenpanzer hat aus Versehen ihr Fahrzeug mit einem Maschinengewehr beschossen. Wie es dazu kommen konnte, wird jetzt untersucht. Die Hurricane-Saison ist heuer im Pazifik besonders stark. Derzeit sind gleich 3 Wirbelstürme unterwegs, die Mexiko und Hawaii bedrohen. Auch die Ostküste der USA rüstet sich für einen Sturm. Mehrere große Konzerte wurden sicherheitshalber abgesagt. Zum Fußball. Der Neustart der Azzurri unter Trainer Roberto Mancini ist missglückt. Italien hat das erste Spiel in der Nations League gegen Belgien mit 0:2 verloren.
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0: Ja, morgendliche Ruhe auf unseren Straßen. Weiter so, kurz nach 6:30. Schönen guten Morgen und sichere Fahrt.
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0: Sonne pur und einzelne Nebelfelder jetzt in der Früh. Und auch die Temperaturen einfach nur herrlich. 22 bis 25 Grad. Dieses letzte Septemberwochenende lässt wirklich keine Wünsche offen. Wir messen jetzt zum Aufstehen noch frische 7 Grad in Sarntein, 8 in St. Valentin auf der Heide, in Prittau 1 Grad. Aber es geht auch wärmer. In Bozen zum Beispiel stehen sie jetzt bei 14 Grad auf.
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0: Ist auch schön, wenn man wolkenfrei wach geküsst wird. Kann Ihnen heute durchaus auch passieren. Die Bahn ist frei für warme Luft aus Spanien. Der wandert über Frankreich nach Westdeutschland. In Baden-Württemberg zum Beispiel werden es am Wochenende sogar noch mal 30 Grad. Schöne Grüße nach Friedrichshafen zu meiner Schwester und ihrer Familie. An dieser Stelle setzt euch noch richtig in die Sonne und genießt das Ganze. Rekordverdächtig für Ende September. Wir bleiben ein paar Grad drunter, erreichen aber doch die Sommermarke. Heute 25 Grad und morgen am Sonntag sogar 26. Auch richtig fein warm. Und wir freuen uns besonders auf die Abendstunden. Die Sonne steht ja schon recht tief und dann gibt's in der goldenen Stunde bei Sonnenuntergang wunderschönes Abendrot. Die dünnen Schleierwolken, perfektes Motiv für ein Herbstfoto. Auch was Schönes fürs Wochenende, hm?
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Aha, hier auf Radio Tirol. Aha, ja, ein ganz, ganz großartiger Klassiker. 10 vor 7 und von denen haben wir ja jede Menge. Dieser hier zum Beispiel von den Drifters. Da wird davon gesungen, wie romantisch es ist, in der letzten Reihe vom Kino zu sitzen und anstatt auf den Film zu schauen, auf die Partnerin, auf den Partner zu schauen. Ganz, ganz verliebt. Musikalisch umgesetzt klingt das so. Jo.

0: viel Sonne. Ich bin Sabrina Fleischmann. Guten Morgen.
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0: Mit dem Ende des Sommers und den kürzer werdenden Tagen erhöht sich wieder die Zahl der Einbrüche. Die Verbraucherzentrale Südtirol rät zu einem Sicherheitscheck für das eigene Zuhause. Wilhelm Schatzer.
2: Stabile Türen und Fenster sowie geeignete mechanische Sicherungen können das gewaltsame Öffnen deutlich erschweren. Auch eine Außenbeleuchtung mit Bewegungsmelder kann Einbrecher abschrecken. Gleichzeitig sollte darauf geachtet werden, dass keine Leitern, Werkzeuge oder andere Gegenstände vor dem Haus sind, die für einen Einbruch genutzt werden können. Die Fenster sollte man nicht gekippt lassen und Schlüssel nicht unter Fußmatten verstecken. Und in sozialen Netzwerken sollte man eine längere Abwesenheit nicht öffentlich ankündigen.
0: Weitere Tipps und Informationen bietet eine Broschüre der Verbraucherzentrale. In Südtirol wird mehr in Forschung und Entwicklung investiert. Die Ausgaben sind innerhalb eines Jahres um mehr als 20% gestiegen, auf knapp 260 Millionen Euro. Das hat das Astat erhoben. Mehr als die Hälfte der Forschungsausgaben entfällt auf die Unternehmen, gefolgt von öffentlichen Körperschaften, Non-Profit-Organisationen und den Universitäten. Der Aufwärtstrend ist positiv, aber es besteht noch Aufholbedarf. Denn die Südtiroler Forschungsausgaben machen nicht einmal 0,8% des Bruttoinlandsproduktes aus. Wir liegen damit hinter den Nachbarländern Trentino und Tirol und auch unter dem europäischen und gesamtstaatlichen Durchschnitt. Während einer NATO-Übung in Lettland ist es zu einem Zwischenfall gekommen, bei dem 4 italienische Soldaten zum Teil schwer verletzt worden sind. Ihr Fahrzeug wurde aus Versehen von einem italienischen Panzer mit einem Maschinengewehr unter Beschuss genommen. Das Militär untersucht jetzt, wie es dazu kommen konnte. Italien ist mit mehr als 300 Soldaten an einer internationalen NATO-Brigade beteiligt, die in Lettland stationiert ist. Das Klimaphänomen El Niño sorgt in diesem Jahr für eine ungewöhnliche Hurrikansaison. Im Atlantik hat sich bisher kein einziger Hurrikan gebildet. Im Pazifik sind dagegen derzeit gleich 3 Wirbelstürme unterwegs, die Mexiko und Hawaii bedrohen. Auch die Ostküste der USA rüstet sich für einen Sturm. Mehrere große Konzerte mussten schon abgesagt werden. Noch zum Fußball. Der Neustart der Azzurri unter Trainer Roberto Mancini ist missglückt. Italien hat das erste Spiel in der Nations League gegen Belgien mit 0:2 verloren. Nach der Niederlage wurden die Azzurri im Stadio Olimpico in Rom von den Fans ausgepfiffen. Besser gelaufen ist es für Frankreich mit dem neuen Trainer Zinedine Zidane. Die Franzosen haben die Türkei mit 1:0 besiegt. Schönstes Herbstwetter erwartet uns am Wochenende. Gleich die Einzelheiten.
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9: Wir haben es jetzt 5:05, strahlender Sonnenschein mit Höchstwerten bis zu 25 Grad. Also wenn was geplant ist draußen, nix wie hin. Jetzt in der Früh halt noch ein bisschen mit Jackele, Lars kühle 1 Grad, Meran 8 und Pfalzen 6 Grad. Auch der Sonntagmorgen einfach nur schön.
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9: Bei einer Autobahn in Fahrtrichtung Süden bei der Baustelle der Lueckbrücke Kolonnen. Ansonsten ist es noch ruhig auf unseren Straßen, eine sichere Fahrt.
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9: Ja, und da steht das ganze Wochenende in unserem Fokus. Morgen Sonntag zum Beispiel sollte ja eigentlich Schontag sein. Spazieren, Kopf freikriegen, relaxen, entspannen, genießen. Und das alles an einem Ort. Morgen beim Prisianer

Sunshine Reggae von Laidback. Dieses Pop-Duo aus Dänemark hat uns diesen Sommerhit aus dem Jahr 1983 geschenkt und wir finden, der passt noch perfekt in diesen Herbst. Damit haben die beiden auch ihren Durchbruch geschafft. Und sie auch jetzt in der Früh in Schwung gekommen. Ansonsten, Elvis Presley kann es auch gut.

0: Einen schönen guten Morgen. Einen gemütlichen Start ins Wochenende. Einen Tag komplett genießen, die Seele baumeln lassen. Morgen wird's in Prisian richtig, ja, kommod. 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Weil es wird...
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1: Guten Morgen, ich bin Sabrina Fleischmann. Südtirol investiert mehr in Forschung und Entwicklung. Die Ausgaben sind um mehr als 20% gestiegen auf knapp 260 Millionen Euro. Allerdings sind das nur 0,8% des Bruttoinlandsproduktes. Und damit liegt Südtirol unter dem europäischen und italienischen Durchschnitt. Die Klimahausagentur hat wieder die Klimahaus Awards vergeben für nachhaltiges und energiesparendes Bauen. Ausgezeichnet wurden die Grundschule Refian, der Oberhof in Olang und der Ansitz Dornach in Salurn. Und der Publikumspreis geht an die Grundschule in Sarntein. Die Verbraucherzentrale rät zu einem Sicherheitscheck, um sich vor Einbrüchen zu schützen. Sie hat in einer Broschüre Tipps aufgelistet, um Wohnung, Keller und Garage einbruchsicher zu machen. Die Hurricane-Saison ist heuer im Pazifik besonders stark. Derzeit sind gleich drei Wirbelstürme unterwegs, die Mexiko und Hawaii bedrohen. Zum Fußball, die Azzurri stecken weiter in der Krise. Im ersten Spiel unter dem neuen Trainer Roberto Mancini hat die Nationalmannschaft in der Nations League eine 0:2 Niederlage gegen Belgien kassiert. Besser gelaufen ist es für Frankreich mit dem neuen Trainer Zinedine Zidane mit einem 1:0 Sieg gegen die Türkei.
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2: Wir haben es 7:45. Klingt nach einem ruhigen Start in den Samstag. Es ist nichts zu hören. Blick auf die Brenner Autobahn. Auch hier fast alles im grünen Bereich. Die Baustellen bremsen halt oft ein. Falls es Probleme gibt auf Ihrer Strecke, gerne anrufen. Die Radio Tirol Verkehrshotline 817 50 50.
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2: Herr Radlfahren, Wandern, im Liegestuhl chillen, die Sonne ist überall dabei an diesem letzten Septemberwochenende. Fühlt sich an noch fast wie Sommer bei 22 bis 25 Grad. Jetzt in der Früh schon noch herbstlich frische Temperaturen. In Renaun zum Beispiel 4 Grad, Salurn 14, Gargazon 10, Schlander 7 und St. Walburg-Ulten 8 Grad.
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0: Bernhard Fendrich, um 7:30. Guten Morgen mit Radio Tirol, ich bin Renate Holzner. Das sind so die letzten Tage jetzt im Herbst, wo mehrtägige Gipfeltouren möglich sind. Und wir nutzen das schöne Wochenende und machen uns gleich auf zur Santa Bass-Hütte. Ja, es ist nichts für schwache Nerven.
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0: An Englishman in New York. Das ist Radio Tirol am Samstag in der Früh. Wie wär's mit einer Bergwanderung an diesem Wochenende? Wie die Stimmung auf knapp 3000 Metern ist bei Michel Beratoner und seinem Team auf der Santa Pass-Hütte im Rosengarten, findet unsere Redakteurin Julia Mahlknecht heraus. Geübt sollten Sie schon sein, wenn Sie diese Tour unternehmen, Julia.
1: Kletterstart geschafft und Michel, ihr startet in euer letztes Monat.
2: Das letzte Monat ist unser Lieblingsmonat eigentlich halb. Und ja, also wir haben schon noch ziemlich zu tun. Es wird jetzt noch bis 1. Oktoberwochenende ist normalerweise auch noch ziemlich was los. Und anfangs eigentlich hast du mit dem Aufräumen. Dann heißt es, das Magazin fertig machen, anfangen zu putzen und genau.
1: Also ein Ende ist in Sicht. Aber jetzt einmal unter uns gesagt, am letzten Tag der Saison, da wird schon noch so richtig gefeiert.
2: Das haben wir mittlerweile zur Tradition gemacht, tatsächlich. Ich habe letzten Samstag haben wir Leistammgäste und Kollegen von uns auch. Und dann wird alles fertig gemacht, was nicht da ist. Genau.
1: Und es feiert dann nicht nur dein Team und du, sondern es feiern auch die mit, die euch die ganze Saison über begleitet haben.
2: Genau, also wir haben ganz viele Stammgäste eigentlich auch. Und was schön bei uns ist, wir haben ja die Hütte seit 4 Jahren, das ist die neue Hütte. Wir waren vorhin in der kleinen Hütte da, ich und meine Frau. Und das Schöne ist, es kommen Leute, was in der kleinen Hütte da war, kommen jetzt auch wieder. Und eigentlich alle Jahre wieder. Und das ist für uns eigentlich das größte Kompliment, wenn die Leute bald wiederkommen.
0: Natürlich, also Rucksack packen. Und solange es noch geht, die herrlichen sonnigen Wochenenden nutzen, um die Ruhe in den Bergen zu genießen. Schönen Samstag, guten Morgen.

Backman Turnover Drive. You ain't seen nothing yet. Das ist die schönste Musik aller Zeiten. Radio Tirol hier um 6 vor 8. Guten Morgen.

0: verabschieden sich auch. Einen schönen guten Morgen jetzt um 8, die Radio Tirol Nachrichten.
1: Gemeinden in der Ölregion wollen voneinander lernen und profitieren. Hurricane-Warnungen für Mexiko und Hawaii. Bei uns gibt es traumhaft schönes Herbstwetter. Ich bin Sabrina Fleischmann, guten Morgen.
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1: Die Gemeinden in Südtirol, Tirol und im Trentino wollen ihre Zusammenarbeit ausbauen. Das hat der Ölregiorat der Gemeinden bei einem Treffen in Innsbruck beschlossen. Derzeit gibt es schon 60 grenzüberschreitende Initiativen. Dazu gehört etwa die gegenseitige Unterstützung bei der Apfel- und Heuernte zwischen Marling und Kals am Großglockner. In Zukunft sollen es noch mehr Projekte werden. Vor allem in den Bereichen Energie und Digitalisierung sollen die Zusammenarbeit und der Erfahrungsaustausch zwischen den Gemeinden verstärkt werden. Südtirol hat bei Forschung und Entwicklung noch Luft nach oben, das stellt die Südtiroler Freiheit fest. Die Ausgaben in diesem Bereich sind laut ASTAT-Daten zwar um 21% gestiegen, aber sie machen nur knapp 0,8% des Bruttoinlandsprodukts.

0: ein Trostpflaster, denn die Mittelschule in Sarntein bleibt nach dem Deckeneinsturz in der Bibliothek weiter beschlagnahmt. Die Mittelschüler müssen in die Grundschule nach Astfeld umziehen. Das besonders starke Klimaphänomen El Niño sorgt in diesem Jahr für eine ungewöhnliche Hurrikansaison. Im Atlantik hat sich bisher noch kein einziger Hurrikan entwickelt. Im Pazifik sind es hingegen schon 9. Derzeit sind es 2 gleichzeitig und Mexiko und Hawaii sind in Sorge. Tina Eck berichtet.
1: Hawaiis Insel Big Island wappnet sich für möglicherweise katastrophale Fluten und lebensbedrohlichen Sturm und Regen. Hurricane Nolo plustert sich südlich der Insel auf, gewinnt an Stärke und wird am Wochenende vorbeiziehen. Erst im August hatte ein Hurricane Big Island verwüstet. Wirbelsturm Polo bedroht die Westküste Mexikos und ist ein Hurricane der Stärke 5. Mit seiner Ankunft auf der Baja California Halbinsel wird am Sonntagabend gerechnet.
0: Auch für die Ostküste der USA gilt eine Sturmwarnung. Mehrere große Konzerte in New York und anderen Städten wurden aus Sicherheitsgründen abgesagt. Noch zum Fußball. Die Azzurri stecken weiter in der Krise. Im ersten Spiel unter dem neuen Trainer Roberto Mancini hat die Nationalmannschaft in der Nations League eine 0:2 Niederlage gegen Belgien kassiert und wurde dafür von den Fans ausgepfiffen. Sonne genießen heißt es heute wieder. Mehr zum Wetter gleich.
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11: 7:45 und der nächste Traumtag steht in den Startlöchern. Das auch noch zum Wochenende. Romy Gatterer, guten Morgen.
12: Am Berg haben wir heute absolute Postkartenoptik. Perfekte Fernsicht, kaum Wind und strahlend blauer Himmel. Die Sonne heizt richtig ein. Im Tal ist es aber jetzt noch etwas kalt. Es hat in Laas 1 Grad, Jenesien 8, Franzensfeste 7 und St. Georgen misst 4 Grad. Freuen Sie sich aber auf Spitzenwerte von 22 bis 25 Grad.
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12: Es läuft auf unseren Staatsstraßen auch auf der Brenner Autobahn. Alle unterwegs, sichere Fahrt.
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11: Aus Übung wird Ernst. Ein echter Einsatz der Wasserrettung, Bergrettung und Feuerwehren. Gesucht wird, wir haben es ja auch gehört, nach einem 79-jährigen Wanderer bei den Rheinbachfällen nahe Sand in Taufers. Über die aufwendige Suche reden wir gleich mit dem Einsatzleiter.

Einen wunderschönen guten Morgen wünschen wir Ihnen. Willkommen zum perfekten Start in Ihr Wochenende. Wir sorgen für die schönste Musik aller Zeiten zum Samstagsfrühstück. Und hier ist ein absoluter Klassiker, der uns daran erinnert, dass wir genau gut so sind, wie

0: Got My Mind Set on You, George Harrison hier im Radio Tirol Samstagswecker. Schönen guten Morgen wünsche ich Ihnen. Gute Ausbildung und schnelles Eingreifen ist gerade bei der Menschenrettung extrem wichtig. Heute Vormittag wird Übung zum Ernstfall. Denn die Landesverbandsübung der Wasserrettung Südtirol wird genutzt, um die Suche nach einem 79-jährigen Wanderer wieder aufzunehmen. Der Mann wurde bereits Anfang September als vermisst gemeldet. Radio Tirol-Reporter Thomas Angerer meldet sich aus Sand in Taufers.
1: Guten Morgen. Morgen. Die Pläne sind gemacht. Viele der Trupps sind auf dem Weg hierher nach Sand in Taufers. Neben mir aber steht bereits jetzt schon der Einsatzleiter der Übung, die eigentlich ja keine mehr ist, Fabrizio Pascotto. Fabrizio, da kommen ja heute eine Menge Retter zusammen.
2: Es ist die Feuerwehr da, die Bergrettungen da, es ist die Wasserrettung Südtirol, also alle vier Einsatzstellen, plus kommt noch die Wasserrettung aus Osttirol.
1: Jetzt geht es ja mehr um eine Bergung als um Rettung, aber auch die wird mit vollstem Einsatz gemacht.
2: Für die Angehörigen ist es wichtig, den Leichnam zu haben. Und das ist auch eine gesetzliche Sache. Bis man nicht den Beweis hat, kann er ja nicht als tot gemeldet werden. Und die Angehörigen leben in einem Limbo.
1: Eine Vermisstensuche in einem Bergfluss mit Wasserfall ist keine einfache Sache. Gerade die Taucher, schätze ich mal, müssen da ganz besonders aufpassen.
2: Die Sicht ist nicht so gut. In einem Wasserfall ist es ziemlich kompliziert und es ist auch nicht ganz ungefährlich. Also man muss schon gesichert sein, man muss wissen, was man macht.
1: Der Wildbach wird ja auch mit Booten befahren. Die Besatzungen müssen da mit vollster Konzentration hinunter und auch die Augen überall haben. Um 9 geht es hier los. Die Vorgabe ist klar, den vermissten Wanderer finden. Zurück ins Studio.
0: Dankeschön, Thomas Angerer. Wir halten Sie natürlich am Laufenden.
3: Ein Ausflugsziel der besonderen Art. Die Gilfenklamm in Ratschings, eine der schönsten Schluchten der Alpen. Der Besuch der Gilfenklamm bietet ein wunderbares Naturschauspiel. Über Brücken und Treppen wandert man zwischen hohen Felswänden durch die weiße Marmorschlucht. Die Gilfenklamm, der Freizeittipp für die gesamte Familie.
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Ein neues Leben, der Michael Aster. Hier auf Radio Tirol, Musikhaus Südtirol und Klassiker aus Filmen und von bekannten Schauspielerinnen und Sängern. Olivia Newton-John, Physical.

0: John und die Neuigkeiten vom Samstagmorgen gibt's jetzt hier in den Kurzmeldungen auf Radio Tirol.
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2: Guten Morgen, ich bin Sabrina Fleischmann. Die Gemeinden in Südtirol, Tirol und im Trentino wollen voneinander lernen und ihre Zusammenarbeit ausbauen. Vor allem in den Bereichen Energie und Digitalisierung soll der Erfahrungsaustausch verstärkt werden. Die Klimahausagentur hat wieder die Klimahaus Awards vergeben für nachhaltiges und energiesparendes Bauen. Ausgezeichnet wurden die Grundschule Riffjan, der Oberhof in Olang und der Ansitz Dornach in Salurn. Der Publikumspreis geht an die Grundschule in Sarntein. Die Südtiroler Freiheit fordert verstärkte Investitionen in Forschung und Entwicklung. Die Ausgaben in diesem Bereich machen in Südtirol nur knapp 0,8% des Bruttoinlandsproduktes aus. Das ist unter dem italienischen und europäischen Durchschnitt. In Steinach am Brenner ist es in der Nacht bei einem Lokal zu einer Schlägerei gekommen, an der 2 Österreicher und 5 junge Südtiroler beteiligt waren. Ein 46-Jähriger wurde von einem Faustschlag ins Gesicht getroffen und ist auf den Boden gestürzt. Er wurde mit Verletzungen am Rücken ins Krankenhaus eingeliefert. Das besonders starke Klimaphänomen El Niño sorgt in diesem Jahr für eine ungewöhnliche Hurrikansaison. Im Atlantik hat sich bisher noch kein einziger Hurrikan entwickelt, im Pazifik sind es hingegen schon 9.
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0: 8:45. Hallo, schönen guten Morgen, Romy Gatterer.
3: Guten Morgen.
0: Alles im grünen Bereich, sagst du.
3: Ja, von der Brenner Autobahn und den Hauptverbindungen werden uns zurzeit keine Probleme gemeldet. Noch zur Info, wegen des Bozner Radtags sind morgen von 9:30 bis 16:30 einige Straßen gesperrt. Alle Infos dazu finden Sie online auf radiotirol.at.
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3: Temperaturmäßig sind wir herbstlich unterwegs. Es hat in Schnals 6 Grad, am Ritten 9, im Fitsch 3 und in Antholz 4 Grad. Die Temperaturen klettern aber noch fleißig nach oben. 22 bis 25 Grad sind heute drin. Es gibt Sonne bis spät und die beste Nachricht, das bleibt erstmal so. Auch der Sonntag und der Wochenstart am Montag bringen uns strahlendes Herbstwetter.
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0: Wohl einer ihrer Klassiker, Maggie Reilly, Moonlight Shadow hier auf Radio Tirol um 8:30.
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0: Einen schönen guten Morgen, Romy Gatterer.
2: Guten Morgen.
1: Wieder.
2: Ihr Charme öffnet Ihnen viele Türen, bleiben Sie gespannt.
1: Stier.
0: Immer locker bleiben, so kommt die gute Stimmung von ganz allein.
1: Zwilling.
2: Vertrauen Sie heute auf Ihr Bauchgefühl, Sie wissen schon, was das Richtige ist.
1: Krebs.
0: Gehen Sie in sich, so merken Sie schnell, was Ihnen wirklich wichtig ist.
1: Löwe.
2: Sie haben ein gutes Gespür, verlassen Sie sich ruhig darauf.
1: Jungfrau.
0: Schauen Sie auf sich und gönnen Sie sich heute eine extra Portion Ruhe.
1: Waage.
2: Nichts überstürzen, bei großen Entscheidungen lieber nochmal drüber schlafen.
1: Skorpion.
0: Heute läuft alles rund und das Glück ist ganz auf Ihrer Seite.
1: Schütze.
2: Ihnen stehen viele Wege offen, wählen Sie das, worauf Sie wirklich Lust haben.
1: Steinbock.
0: Bei Ihnen stehen Veränderungen an, machen Sie Platz für Neues.
1: Wassermann.
2: Feingefühl ist heute gefragt, schalten Sie mit Ihrer direkten Art einen Gang zurück.
1: Fische.
0: Und packen Sie Wichtiges gleich an, so sparen Sie sich unnötigen Stress.
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0: Mike Leon Grosch. Einen schönen guten Morgen jetzt um 8:08. Neue Umgebung, neue Herausforderungen und ein neuer Lebensabschnitt. Diese Woche stellen wir Ihnen einen neuen Netflix-Film vor. Hier sitzt ja fast jeder Schritt, wie auch immer. Die Komödie Best of the Best. Kollege Roland Hillebrand.
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3: Die beiden besten Freundinnen Maya und Anjali sind seit ihrer Kindheit unzertrennlich. Zusammen starten sie ihr Studium an der UCLA.
4: Ich hab was gemacht. Du hast mich für das Tanzteam angemeldet? Wenn du mit mir zu den Tryouts kommst, helfe ich dir, es zu schaffen.
3: Zack, und schon sind sie Teil vom legendären Bollywood-Fusion-Tanzteam der Uni.
5: Ihr tretet in große Fußstapfen.
6: Oh.
7: Deswegen ist unser Ziel auch ganz simpel. Niemand wird uns je vergessen.
3: Ganz schön anspruchsvoll. Jetzt heißt für Maya und Anjali reinknien und trainieren.
7: Los, an die Arbeit. Unser nächster Wettkampf ist in 8 Wochen.
3: Nur die Besten kommen weiter. Teamgeist ist gefordert und Freundschaften werden auf die Probe gestellt.
4: Wir sind Platz 54.
7: Gott, das ist mies.
3: Best of the Best auf Netflix. Eine spannende Teenie-Komödie, viel Musik, coole Moves, nicht zu anspruchsvoll. Deshalb von uns 3,5 von 5 Streamingpunkten. Für einen kommotten Couchabend perfekt.

0: The Fifth Dimension Aquarius, Let the Sunshine. 9 Uhr ist schon geworden. Mama mia, wie die Zeit vergeht. Die Nachrichten.
1: Nach 2 Wochen wird Vermisstensuche in den Rheinbachfelden wieder aufgenommen. KI wieder auf Abwägen. OpenAI meldet neuen Vorfall. Das Wetter ist sonnig, aber noch kühl. Ich bin Sabrina Fleischmann. Guten Morgen.
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1: Wasserretter aus ganz Südtirol, Bergretter und Feuerwehrleute sind heute im Taufer Arntal und im Pustertal im Einsatz. Sie nehmen die Suche nach einem 79-Jährigen aus Brunneck wieder auf, der seit dem 5. September im Bereich der Rheinbach-Wasserfälle vermisst wird. Mehrere Suchaktionen waren ergebnislos. Heute wird ein neuer Anlauf gemacht und das Gebiet wird erweitert. Es erstreckt sich von den Wasserfällen über den Rheinbach, die Ahr und die Riens bis zum Stausee am Kniepass. Die Gemeinden in Südtirol, Tirol und im Trentino wollen ihre Zusammenarbeit ausbauen. Das hat der Euregiorat der Gemeinden bei einem Treffen in Innsbruck entschieden. In Zukunft sollen es noch mehr Projekte werden, vor allem in den Bereichen Energie und Digitalisierung sollen die Zusammenarbeit und der Erfahrungsaustausch zwischen den Gemeinden verstärkt werden. Die Klimahausagentur hat wieder die Klimahaus Awards vergeben für nachhaltiges und energiesparendes Bauen. Ausgezeichnet wurden die Grund

0: Teil sei bereits wieder entfernt worden und man arbeite daran, auch den Rest zu löschen, versichert das Unternehmen. Tina Eck berichtet aus den USA.
1: Immer mehr KI-Irrläufer werden bekannt. Die in Umlauf gebrachten Bilder kamen von ChatGPT-Nutzern, die die Verwendung ihrer Daten zur Verbesserung der KI-Modelle erlaubt hatten. Informationen oder Links zu konkreten Accounts sind nicht dabei, aber 53 Mal hatte ChatGPT Bilder auf externen Plattformen platziert. Weitere Enthüllungen über Hacker-Aktivitäten der KI könnten folgen. OpenAI hat Dutzende Regierungen, Universitäten und Behörden informiert, dass die KI auf ihren Webseiten Unfug trieb.
0: Die italienische Bank Fideuram ist Opfer eines Betrugs geworden, bei dem auch KI eine Rolle gespielt hat. Der Vorsitzende der Bank wurde dazu gebracht, insgesamt 95 Millionen Euro auf Konten ins Ausland zu überweisen, vor allem nach China und Hongkong. Das ist den Betrügern mit täuschend echten Nachrichten und einer KI-generierten Stimme gelungen, die den Auftrag zur Überweisung bestätigt hat. Etwa 53 Millionen Euro konnten zurückgeholt werden. Der Rest wurde in Kryptowährungen umgewandelt und ist weiterhin verschwunden. Viel Sonne hat das Wetter am Wochenende zu bieten. Die Einzelheiten gibt's gleich.
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4: Und es geht in die Service-Redaktion zu Romy Gatterer.
5: Sonne heute so weit das Auge reicht. 22 bis 25 Grad Topwetter, besser kann es nicht laufen. Werfen wir noch einen Blick voraus. Der Sonntag legt sogar noch eine Schippe drauf. Da wird es fast überall noch einen Tick wärmer. Und auch am Montag und Dienstag bleibt uns die Sonne treu. Hier bei uns im Studio ist es warm, aber draußen ist es doch noch etwas frischer. Gerade hat es in Blaus 8 Grad, in Völs 10, in Wiesen 4 und in Welsberg 3 Grad.
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5: Kurze Staukolonne auf der Pustertaler Staatsstraße in Fahrtrichtung Bruneck zwischen St. Sigmund und Kierns wegen Überlastung. Auch länger dauert es gerade auf der Finchgauer Staatsstraße in Fahrtrichtung Reschen zwischen Goldrain und Schlanders. Auf der Brennerautobahn der Basts sollte Ihnen etwas unterwegs auffallen, gerne uns anrufen, die 800 17 50 50 Radio Tirol Verkehrshotline. Gute Fahrt!
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4: Und Lust auf einen Trip in die Vergangenheit? Ich kann Ihnen allen sagen, es geht weit, weit zurück in die Steinzeit. Circa 70 Teilnehmer wagen sich zu den Europameisterschaften im Bogenschießen und Speerschleudern. Und wir sind gleich bei den letzten Vorbereitungen dabei und testen schon mal unser Können.

Radio Tirol am Wochenende um kurz nach neun. Und wenn Sie beim nächsten Song genau hinhören, entgeht Ihnen sicher nicht der Bee Gees Sound. Die Brüder haben Heartbreaker nicht nur geschrieben, Barry Gibbs Background-Gesang im Chor hat John Warwick auch begleitet.

0: Pelzmäntel, Pfeil und Bogen, Ledergamaschen. Heute sind wir ganz im Ötzi-Stil unterwegs. Es geht zu den Europameisterschaften im Bogenschießen und Speerschleudern. Der Archerbank organisiert zum 14. Mal in Schnals dieses Event und unsere Redakteurin Romy Gatterer probiert das Ganze schon mal aus.
1: Also Nellbogen aue, spannen, kurz zählen und auslassen.
2: Punktlandung, würde ich sagen, Stefan. Also probieren wir mal. Spannung halten. Oh, wo ist der jetzt hin? Zum Glück kommen da ja heute einige, die wirklich was drauf haben.
1: Die Schützen, die Pfeile und auch die Bögen selber machen, also eigentlich die ganze Ausrüstung, die meisten. Und das haben dann schon eigentlich mit ein bisschen besserem Material, das macht zum Teil auch Feuerstangen, Spitzen, so wie es jetzt eigentlich früher gehabt hat.
2: Ja, cool. Also entweder Pfeil und Bogen oder einen knapp 2 Meter langen Speer und die Schleuder. Johanna, du als eine der Organisatorinnen. Da sind schon einige dabei, die sind schon ein bisschen fanatisch, gell?
3: Da manche kämen tatsächlich im prähistorischen Gewand, also die verkleiden sich unter Anführungszeichen auch für den Termin und sind da noch mal mehr auch in diesem Sinne mit von der Partie.
2: Ja, wir stehen hier schon vor dem großen Parcours. Also dreimal ist der zu gehen und ideal wäre natürlich immer alle 10 Scheiben zu treffen.
3: Ja, so da geht es jetzt gerade aus zu schießen, aber wenn wir jetzt weitergehen, dann finden wir auch Ziele, da geht es einmal aufwärts, einmal aufwärts. Also wir haben das versucht, vielfältig zu gestalten und da am Ende die Idee ist natürlich allem, sich zu orientieren, einzuversetzen in ein prähistorisches Jagderlebnis.
0: Um 12 Uhr geht's los heute im Archeopark in Schnals mit den Wettbewerben. Einfach hinkommen und zuschauen.
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0: Musik von den Birds, Radio Tirol hier.
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0: Gleich 9:45 und es dauert etwas länger. Wir starten auf der Pustertaler Startstraße, Romigachterer.
2: Überlastungskolonnen in beiden Fahrtrichtungen zwischen Kienz und St. Sigmund und in Fahrtrichtung Brixen. Dort staut es immer wieder zwischen Mühlbach und Mautstelle Brixen-Fagen. Länger dauert es gerade auch auf der Brenner Startstraße in Klausen, besonders in Fahrtrichtung Brixen wegen Asphaltierungsarbeiten. Auf der Brenner Autobahn, da passt's.
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2: Ein richtiges Wetterparadies. Am Himmel gibt's aktuell nichts zu tun für die Wolken. Die Sonne dafür hart am Schuften. Die Temperaturen schwanken zwischen 22 und 25 Grad. Es hat jetzt aber noch in Naturums 11 Grad, in Blumau 13, in Rittnauen 8 und in Derenden auch 8 Grad.
0: Und im Waldupdate haben wir einen Tipp fürs Wochenende, so ein Abstecher in den Wald. Es lohnt sich, Dominik Reich.
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0: Tja, und das hier klingt schon mal sehr, sehr zauberhaft.
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0: Baby Comeback, die Equals im Radio Tirol Wecker, wo ich mich jetzt ganz frech auch einmische. Christine Ravanza, weil es ist ein besonderer Wecker. Renate, lange angekündigt. Heute ist der Tag, jetzt ist der Moment nach 37 Jahren Radio Tirol, bei so vielen Radio Tirol-Hörern daheim, bei der Arbeit, beim Frühstück, beim Kaffee. Beim was auch immer, wir wissen es ja nicht immer ganz so genau. Wir
1: Gott sei Dank.
0: Gerne bei unseren Hörern. Ja, und jetzt beginnt gleich deine Radiopension.
1: Oh ja.
0: Renate.
1: 9 Minuten.
0: Was hast du denn vor? Außer weiter Radio Tirol hören, gehe ich davon aus.
1: Natürlich, Radio Tirol hören und manchmal mich ein bisschen zurücksehnen zu euch.
0: Ja, schön.
1: Und ja, vielleicht euch manchmal besuchen, wenn ich darf.
0: Unbedingt. Kaffeemaschine steht draußen.
1: Super. Und ja, ganz einfach euch wiedersehen, weil es ist wirklich eine schöne Zeit gewesen.
0: Ja, und angefangen hat es ja alles mit einer Telefonwunschsendung. Kannst du dich überhaupt noch erinnern?
1: Oh ja, daran kann ich mich erinnern. Das war der Hammer. Ich bin da oben im Radio Tirol Studio gesessen und dachte, so, wie geht's jetzt weiter? Was? Es war ja komplett andere Zeiten. Also ich habe damals keine Technik gemacht, Gott sei Dank. Ich musste nur vor dem Mikrofon sitzen und reden.
0: Und abwarten, was passiert.
1: Ja.
0: Dann drehen wir jetzt ein bisschen die Zeit zurück, Renate. Wir hätten ein paar Glückwünsche und Musikwünsche.
1: Oh.
2: Liebe Renate, 37 Jahre, die Stimme von Radio Tirol. Wenn ich zurückdenke, da war ich damals, als du angefangen hast, gerade erst mal volljährig. So lange warst du bestimmend bei Radio Tirol mit dabei. Insofern ein ganz, ganz, ganz großes Danke in meinem Namen und im Namen von uns allen. Und wir wünschen dir eine wunderbare Zeit. Mach's gut.
3: Hallo, hallo allerliebste Renate, da ist der Karl vom Stock Trober. Du hast gehört, dass du jetzt nach 20 Jahren gemeinsamer Zusammenarbeit in Pension gehst. Unglaublich. Aber eins fällt mir dazu ein, Renate. Ein bisschen werde ich vermissen, dass ich dir erklären muss, wie viel du noch Urlaubsguthaben hast. Scherz beiseite. Alles, alles Gute und viel Spaß in deiner Pension. Ah ja, noch was. Ein Lied hat ich mir wünschen. Wie heißt der noch? Hupsi. Nein, Hubert von Geusern. Ich liebe ihn.
4: Hi Renate, du bist die Bina für die Nachrichten. Ich wünsche dir das Allerbeste. Ich wünsche dir wunderbare, schöne Reisen. Ich wünsche dir viel Zeit und ich wünsche dir tolle Abenteuer mit deinen Madeln. In die Radio Tiroler und mir wirst du aber festfallen. Fiati.
5: Hallo Renate, hallo Radio Tirol, da ist der Daniel Reiner aus Prisian, da auch von der Redaktion Radio Tirol. 37 Jahre bist du schon im Radio, ziemlich genau 19 Jahre davon bin auch ich mit dabei. Also keine schlechte Teamleistung, behaupte ich jetzt mal, wenn ich so zurückdenke. Und ein Liedl wünsche ich mir auch, weil ich weiß ja, dass es dir auch gefällt. Der Hubert, hörst du es nicht? Viel Spaß dabei, Renate.
6: Hallo, da ist der Roland aus der Radio Tirol Redaktion. Ich wünsche mir alles Beste für die Renate und ganz, ganz viele Lachkrämpfe und jemanden, mit dem sie ganz viel blöd reden kann, wie sie es mit Miriam getan hat. Ah, und ein Lied darf ich mir auch noch wünschen, gell? Irgendetwas von Hubert von Geusern? Danke!
7: Ja, hallo, da ist der Dominik aus der Wetter- und Verkehrsredaktion. Ja, und endlich komme ich mal durch. Seit 37 Jahren probiere ich da in die Wunschsendung zu kommen. Jetzt bin ich 38 Jahre alt, jetzt habe ich fast mein ganzes Leben probiert. Ja, endlich ist es soweit. Und ja, Renate, ich wünsche mir ganz, ganz viel Sonne für dich, eigentlich Leisun. Ja, dass man halt nicht einen Sonnenbrand kriegst, aber halt wirst du wohl schon ein Weh auch geben. Ja, und wenn Platz hast, noch ein Liedl, Hubert von Geusern, hä? Heute sagst du noch aus welches.
8: Hallo Frau Holzner, da ist der Michel, der schon bei deiner allerersten Sendung, einer Telefonwunschsendung, an deiner Seite war. Das ist 37 Jahre her und auch wenn ich dir deinen Ruhestand wirklich von Herzen gönne, aber deine Stimme und dein Lachen im Radio, die werden fallen.
0: Und was haben sie denn alle mit dem Hupsi?
1: Ja, das ist halt,
0: Das ist dein Hupsi, gell?
1: Ein Hupsi, Bad Geusern ist meine zweite Heimat und Hubert, ja, ist halt ein super Musiker.
0: Dann erfüllen wir deinen ganzen Kollegen und dir einen Musikwunsch, wenn wir dürfen. Hubert von Geusern, Heißt das nicht, wird schon gut passen, gell?
1: Oh ja, auf jeden Fall. Vielen,
0: Renate,
1: vielen Dank.
0: Danke dir für alles.
1: Boah.
0: Und du wärst fallen auf Radio Tirol.
1: Ihr mir auch.
0: Vierte Renate.
1: Vierte Enke und bleibt gesund.

0: Feuer in Massagesalon in Meran, Brandstiftung nicht ausgeschlossen. Neue Chance für Obdachlose, Domizil in Bozen zieht positive Zwischenbilanz. Das Wetter mit viel Sonne geht's durchs Wochenende. Ich bin Sabrina Fleischmann, schönen Vormittag.
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0: In Meran ist um Mitternacht in einem Massagesalon ein Brand ausgebrochen. Er befindet sich am Kirchsteig in Obermais und wird von einer Chinesin geführt. Die Inhaberin hat den Brand rechtzeitig bemerkt und konnte die Flammen löschen. Dabei hat sie Rauch eingeatmet und musste zur Kontrolle ins Krankenhaus eingeliefert werden. Die Feuerwehr von Obermais hat dann den Salon im Erdgeschoss belüftet. Die oberen Stockwerke waren nicht betroffen. Der Brand war hinter dem Schaufenster ausgebrochen, das beim Eintreffen der Feuerwehr zerbrochen war. Deshalb wird Brandstiftung nicht ausgeschlossen. Die Feuerwehr hat Polizei und Karabiniere verständigt und die Berufsfeuerwehr wird Ermittlungen zur Brandursache aufnehmen. Wasserretter, Bergretter und Feuerwehrleute sind heute wieder im Taufra Arntal und im Pustertal im Einsatz. Sie nehmen die Suche nach einem 79-Jährigen aus Brunnig wieder auf, der seit dem 5. September im Bereich der Rheinbach-Wasserfälle vermisst wird. Mehrere Suchaktionen waren ergebnislos, deshalb wird jetzt ein neuer Anlauf gemacht und das Suchgebiet wird erweitert. Es erstreckt sich von den Wasserfällen bis zum Stausee am Kniepass. Vor einem Jahr hat das neue Domizil in Bozen seine Tore geöffnet. Das Haus in der Rittnerstraße bietet Wohnraum für obdachlose Menschen. Vorstandsmitglied Balczyk zieht eine positive Bilanz. Herzstück sind die Kleinwohnungen, die nach dem Konzept Housing First geführt werden, sagt Schick.
2: Weil es den Menschen Schutz gibt, Möglichkeit gibt, sich zu entwickeln, weiterzubilden und auch untereinander soziale Kontakte aufzubauen. Das funktioniert eigentlich sehr gut. Wir haben dann die Übergangswohnungen, wo Menschen für einen begrenzten Zeitraum, einen Monat, zwei Monate, drei Monate, eine Unterkunft finden. Das ist eine Art WG. Auch hier sind wir sehr positiv überrascht. Wir hatten bis jetzt ca. 20 oder 25 Menschen und hier hat es auch sehr

0: mit einer KI-generierten Stimme gelungen, die den Auftrag zur Überweisung bestätigt hat. Etwa 53 Millionen Euro konnten zurückgeholt werden. Der Rest wurde in Kryptowährungen umgewandelt und ist weiterhin verschwunden. Die Sonne wärmt langsam auf. Die aktuellen Temperaturen hören Sie gleich.
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4: Hallo aus der Radio Tirol Service Redaktion, ich bin Romy Gatterer, es ist kurz nach 10. Die Sonne hat heute das Kommando, fast überall wolkenloser Himmel, richtig feines Septemberwetter mit 22 bis 25 Grad. Morgen geht die Sonnenwelle dann weiter und bis in die nächste Woche hinein. Jetzt noch zu den aktuellen Temperaturen, es hat in Latsch 12 Grad, in Kardaun 15, in Franzenswerste 8 und im Mühlwald 6 Grad.
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4: Auf der Brenner Autobahn auf Nordtiroler Seite Überlastungskolonnen in Fahrtrichtung Süden zwischen Patsch und Schönberg. Überlastet ist auch die Bustertaler Staatsstraße in Fahrtrichtung Brixen zwischen Kienz und St. Sigmund. Circa 15 Minuten länger brauchen Sie aktuell auf der Brenner Staatsstraße in Klausen in Fahrtrichtung Brixen wegen Arbeiten. Und noch auf der Finchgauer Staatsstraße langer Stau in Fahrtrichtung Reschen zwischen Forst und Rabland. Allen unterwegs eine sichere Fahrt.
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1: Hallo aus der Radio Tirol Service Redaktion. Ich bin Romy Gatterer. Es ist kurz nach 10:30. Es sind viele unterwegs. Der erste Blick geht auf die Brenner Autobahn. Auf österreichischer Seite staut es in Fahrtrichtung Norden zwischen Batsch und Innsbruck wegen Überlastung. Knapp 2 Kilometer staut es noch auf der Brenner Staatsstraße in Klausen in beiden Fahrtrichtungen, besonders aber Richtung Brixen wegen Asphaltierungsarbeiten. Und lange Staukolonne auf der Finchgauer Staatsstraße. Es staut in Fahrtrichtung Reschen ab Forst bis Rabland und auch noch weiter zwischen Staben und Schars. Auch noch auf der Pustertaler Staatsstraße sind viele unterwegs. Es staut in Fahrtrichtung Brixen streckenweise zwischen St. Lorenzen und Oberfintel und weiter noch zwischen Mühlbach und Mautstelle Brixen fahren. Auch in Fahrtrichtung Brunneck dauert es länger zwischen Oberfintel und St. Sigmund. Allen unterwegs, ja, es ist viel Geduld gefragt heute.
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1: Der Himmel zeigt sich heute von seiner Schokoladenseite. Sonne den ganzen Tag über. Dazu schießen wir hoch auf 22 Grad in Sterzing und 25 Grad in Bozen. Jetzt hat es bei Ihnen in Kastelbell 13 Grad, in Brandsol 16, in Pfundorf 10 und in St. Veit in Brax noch frischer 7 Grad. Morgen steht die Sonne weiterhin ganz oben auf der Liste. Eine gute Wanderung, ja, lässt sich da ganz locker einrichten.
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0: 11 Uhr.
1: Ein Jahr Domizil in Bozen, neue Chancen für obdachlose Menschen. Feuer im Massagesalon in Obermais, Verdacht auf Brandstiftung. Das Wetter bietet Sonne im ganzen Land. Ich bin Sabrina Fleischmann, schönen Vormittag.
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1: Das neue Domizil in Bozen feiert heute seinen ersten Geburtstag. Im Haus in der Rittnerstraße gibt es 8 Kleinwohnungen für Menschen, die vorher obdachlos waren. Der Schlüssel für eine eigene Wohnung hat ihr Leben verändert. Zum Guten, sagt Vorstandsmitglied Balczyk.
2: Es gab ihnen endlich Schutz, es gab ihnen endlich eine Sicherheit, es gab ihnen endlich auch eine Möglichkeit, in die Zukunft zu schauen, ohne Gefahren und ohne auch die Angst wiederum auf der Straße zu landen. Alle Bewohner zahlen ihre Miete und damit lernen sie auch mit dem Geld, was sie haben, umzugehen und mit dem Geld auch ihr Leben zu gestalten.
1: Derzeit leben im Domizil 2 Frauen und 5 Männer. Dazu kommen noch Übergangswohnungen für den begrenzten Zeitraum, die wie eine Art WG funktionieren. Außerdem können Obdachlose im Domizil duschen und ihre Wäsche waschen. In Meran ist um Mitternacht in einem Massagesalon ein Brand ausgebrochen. Er befindet sich in Obermais und wird von einer Chinesin geführt. Sie konnte die Flammen selbst löschen. Dabei hat sie Rauch eingeatmet und musste zur Kontrolle ins Krankenhaus eingeliefert werden. Die Feuerwehr von Obermais hat dann den Salon im Erdgeschoss belüftet. Die oberen Stockwerke des Hauses waren nicht betroffen. Der Brand war hinter dem Schaufenster ausgebrochen, das beim Eintreffen der Feuerwehr zerbrochen war. Deshalb wird Brandstiftung nicht ausgeschlossen. Polizei und Karabiniere wurden verständigt und die Berufsfeuerwehr wird Ermittlungen zur Brandursache aufnehmen. In Steinach am Brenner ist es in der Nacht bei einem Lokal zu einer Schlägerei gekommen, an der 2 Österreicher und 5 junge Südtiroler beteiligt waren. Ein 46-Jähriger wurde von einem Faustschlag ins Gesicht getroffen, er ist gegen eine Betonsäule geprallt und dann auf den Boden gestürzt. Er hat sich Verletzungen am Rücken zugezogen und wurde ins Krankenhaus eingeliefert. Wer ihm den Faustschlag versetzt hat, ist nicht bekannt. US-Präsident Donald Trump fährt im Irankrieg weiter eine harte Linie. Er hat einen Vorschlag des Iran für eine 7-tägige Waffenruhe abgelehnt und mit neuen Angriffen nach den US-Wahlen im November gedroht. Die Hauptstadt von Thailand steht nach tagelangen Regenfällen unter Wasser. Die

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3: Hallo aus der Radio Tirol Service Redaktion. Ich bin Romy Gatterer. Es ist kurz nach 11. Sonnenschein pur, blauer Himmel, dazu gibt es 22 bis 25 Grad Top-Temperaturen. Auch morgen und bis in die nächste Woche rein gibt die Sonne Vollgas. Also Sonnenbrille auf und ab nach draußen. Eine dünne Jacke ist aber jetzt noch von Vorteil. Es hat in Kanal 17 Grad, in Schlanders 15, in Freienfeld 12 und in Doblach 11 Grad.
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3: Auf der Brenner Autobahn gut 2 Kilometer Stau wegen Überlastung Richtung Norden zwischen Batsch und Innsbruck. Auch in Richtung Norden zwischen Bozen Nord und Klausen kurze Staukolonne. Die Finchgauer Staatsstraße gut in Beschlag. Es staut abschnittsweise in Fahrtrichtung Reschen zwischen Forst und Rabland. Dann noch kurz nach der Einfahrt ins Schnalstal und Schars und noch bei Eiers. Auf der Brenner Staatsstraße dauert es in Klausen länger in Fahrtrichtung Brixen wegen Arbeiten. Und auf der Bustertaler Staatsstraße streckenweise Stau in Fahrtrichtung Brixen zwischen St. Lorenzen und St. Sigmund und noch weiter zwischen Oberfindl und Schaps. Allen unterwegs viel Geduld und eine sichere Fahrt.

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7: Hallo aus der Radio Tirol Service Redaktion. Ich bin Romy Gatterer. Es ist jetzt 11.34 Uhr. Richtig viel los. Wir starten auf der Brenner Autobahn. Immer wieder Staukolonnen in Fahrtrichtung Norden, vor allem zwischen Affi und Neumarkt, gerade das mehr los bei San Michele. Circa 3 Kilometer Stau wegen Arbeiten weiter nordwärts noch zwischen Batsch und Innsbruck. Überlastet ist einmal die Finchgauer Staatsstraße in Fahrtrichtung Reschen zwischen Forst und Rabland und zwischen der Einfahrt ins Schnalstal und Schars. Die Bustertaler Staatsstraße Richtung Brixen zwischen Mühlbach und Schaps und weiter auf der Brenner Staatsstraße noch in Klausen Richtung Brixen viel Stau wegen Arbeiten. Richtung Meraner Stadtzentrum dauert gerade auch etwas länger vom Passaiertal kommend.
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7: Die Sonne heute auf die 1 und auf dem Podiumsplatz bleibt sie auch noch morgen. Dazu wird sogar minimal wärmer als heute. 23 bis 26 Grad stehen an. Jetzt gerade hat es in Goldrain 16 Grad, in Vatten 18, in Rednaun 14 und in Stegen 12 Grad. Und auch nächste Woche hat die Sonne die Nasenspitze wieder ganz vorne.
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0: 12 Uhr.
1: Warnung vor neuem Drogencocktail. Schlägerei in Nordtirol. 5 junge Südtiroler verwickelt. Das Wetter, die Sonne begleitet uns durch den Samstag. Ich bin Sabrina Fleischmann. Grüß Gott.
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1: Der Dienst für Abhängigkeitserkrankungen warnt vor einem gefährlichen Drogencocktail. Dabei werden Kokain und das Medikament Pregabalin vermischt und das kann fatale Folgen haben. Innerhalb weniger Tage konnten 2 Männer nach einer Überdosis in letzter Minute gerettet werden, berichtet die Tageszeitung Altoadige. Mit dem Medikament wird unter anderem Epilepsie behandelt. Es wird in Apotheken nur mit Rezept abgegeben. Aber es wird auch missbraucht und illegal als Droge genutzt und gehandelt. In Steinach am Brenner ist es in der Nacht bei einem Lokal zu einer Schlägerei gekommen, an der 2 Österreicher und 5 junge Südtiroler beteiligt waren. Ein 46-Jähriger wurde von einem Faustschlag im Gesicht getroffen. Der Mann ist zuerst gegen eine Betonsäule geprallt und dann auf den Boden gestürzt. Dabei hat er sich Verletzungen am Rücken zugezogen. Wer ihm den Schlag versetzt hat, ist nicht bekannt. In Innsbruck und Umgebung hat heute 2-mal die Erde gebebt. Das erste Erdbeben um 6:30 in der Früh war nur leicht mit 1,6. Das zweite gegen 10 Uhr am Vormittag war stärker mit 3,8 und auch deutlich zu spüren. Viele Menschen haben auch berichtet, dass sie ein Grollen gehört haben. US-Präsident Donald Trump fährt im Iran-Krieg weiter eine harte Linie. Er hat einen Vorschlag des Iran für eine 7-tägige Waffenruhe abgelehnt und mit 9 Angriffen auf den Iran nach den US-Wahlen im November gedroht. Die iranische Führung hat den USA unterdessen ihre Bedingungen zur Öffnung der Straße von Hormus übermittelt. Dazu gehören die Einstellung der Kampfhandlungen, die Aufhebung von Sanktionen gegen iranisches Öl und ein Ende der US-Hafenblockade. Wir schauen noch nach Thailand. Die Hauptstadt Bangkok steht nach tagelangen Regenfällen unter Wasser. Die Behörden haben den Katastrophenfall ausgerufen, denn es regnet weiter. Am größten ist die Überschwemmungsgefahr entlang der Kanäle. Das Wasser kann nicht mehr abgepumpt werden. Auch andere Teile von Thailand sind betroffen. Dort wird vor Sturzfluten und Schlammlawinen gewarnt. Rom hat eine Obergrenze für ausländische Schüler pro Klasse beschlossen. Die Reaktionen aus Südtirol hören Sie gleich im Wochenrückblick.
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5: Ich bin Winfried Zueck, grüß Gott. Diese Woche gab es Zoff um eine Obergrenze.
6: Per arrivare in Consiglio dei Ministri anche un provvedimento che introduce per legge il numero degli studenti stranieri per classe.
5: Italienische Schüler dürfen in ihrer eigenen Klasse nicht zur Minderheit werden. Das hat Ministerpräsidentin Giorgia Meloni diese Woche gesagt. Der Anteil der Schüler, die in einer Klasse die Unterrichtssprache nicht beherrschen, dürfe bei maximal einem Drittel liegen. Staatspräsident Mattarella passte das nicht. Er tadelte Meloni für ihre Pläne. Bei uns in Südtirol gab es vor allem Fragen zur praktischen Umsetzung.
7: Kommt der Schüler aus Bozen dann in eine Klasse in Sarntal, nur weil dort der Ausländeranteil geringer ist? Bildungslandesrat Philipp Achammer sagt, nein, das werde nicht passieren.
8: Zum Ersten geht man ausschließlich von der Staatsbürgerschaft aus, nicht von den Sprachkenntnissen. Also wenn schon, zählt sozusagen die Staatsbürgerschaft des Kindes, was diese 30% Obergrenze betrifft. Und zusätzlich wurde auch noch aufgenommen, Kinder, die ausländische Staatsbürger sind und nicht zumindest 2 Jahre den Kindergarten besucht haben. Also ist sozusagen die Anzahl von Kindern, die

0: Situationen gibt es aktuell in Südtirol noch keinen Plan.
1: Touristiker haben diese Woche für den heurigen Sommer wieder Rekordzahlen gemeldet. Noch mehr Ankünfte, noch mehr Nächtigungen. Die Freude darüber hält sich bei vielen Südtirolern in Grenzen. Denn während der Tourismus unbestritten ein Wirtschaftsmotor ist, an dem auch andere Branchen hängen, wie das Handwerk, nicht wenige haben das Gefühl, dass sie eher die Nachteile des boomenden Tourismus zu spüren bekommen, mit Staus und hohen Preisen. Wir haben diese Woche über eine Idee berichtet, die dieses Gefühl vielleicht verändern könnte.
2: Thomas Eichner, Konsumforscher und Leiter der Südtirol Business School, sagt, wenn wir alle direkt profitieren würden, hätten wir einen anderen Eindruck. Seine Idee?
3: So wie Unternehmen auch Dividende auszuzahlen. Sie kann so ausschauen, dass ein Teil von den Geldern, die durch Touristen generiert werden, in eine Kasse hineinkommen und dann entweder noch Gemeinde unterschiedlich oder an alle Südtiroler gleich ausgezahlt werden. Und das ist natürlich viel greifbarer für einen Mensch, wenn er wirklich ein paar Geld in die Hand kriegt, als wenn ihm gesagt wird, das wird so und so eingesetzt.
2: Der Landtagsabgeordnete Paul Köllensberger vom Team K findet die Idee gut. Er habe auch schon einmal einen solchen Vorschlag im Landtag vorgelegt.
4: Man könnte die Ortstaxe ein wenig erhöhen und das Geld, das hier zusätzlich hereinkommt, könnte man den Südtirolern zukommen lassen. So, dass die Südtiroler direkt in ihrem Geldsack merken, dass etwas mehr bleibt vom Tourismus.
2: Aber wie viel müsste es sein, damit es die Stimmung hebt? Köllensberger sagt dazu.
4: Wenn wir es schaffen, im Durchschnitt 5% auf die Buchungen hereinzuholen, dann können Sie hier locker mit 300, 350 Millionen im Jahr rechnen, in 3 Jahren 1 Milliarde Euro.
2: Das wären dann bei 520.000 Südtirolern 640 Euro pro Jahr.
1: Vielleicht reicht es nicht, dass die Politik immer wieder sagt, dass der Tourismus dem ganzen Land zugutekommt. Die Menschen wollen das auch spüren. Menschen mit Essstörungen müssen in Südtirol mehr Hilfe bekommen. Das hat diese Woche das Südtiroler Netzwerk für Essstörungen gefordert. Eine 40-jährige Südtirolerin ist vor kurzem an den Folgen ihrer Magersucht gestorben. Das Problem sei, dass es oft erst gar nicht zu einer Diagnose kommt. 85% der gefährdeten Patientinnen und Patienten werden in den Krankenhäusern wieder nach Hause geschickt, weil ihre Blutwerte noch stimmen.
0: In Italien gibt es vom Gesundheitsministerium genaue Vorgaben, ab wann Erkrankte im Krankenhaus behandelt werden müssen. Und zwar, wenn der BMI auf unter 12 sinkt. Das wäre bei einer Größe von 1,60 Meter ein Körpergewicht von 31 Kilo. Wenn es noch nicht so schlimm ist, werden Erkrankte in einem Therapiezentrum behandelt, wie in Bad Bachgard. Leiter Martin Frontaler sagt, gefährlich wird es, wenn Patientinnen volljährig werden und von der Pädiatrie auf die Erwachsenenstation wechseln müssten.
5: Durch das, dass die Patientinnen von einem Bereich des Betreuungssystems in den anderen übergehen, besteht manchmal auch die Gefahr, dass wir diese Patientinnen unter Anführungsstrichen verlieren. Sehr, sehr wichtig, dass die Einrichtungen untereinander Vereinbarungen haben, wer an welcher Stelle welche Patientin übernehmen kann und weiter betreuen kann.
0: Bei der Weiterbetreuung will auch Roger Bücher ansetzen, der Primar der Psychiatrie am Krankenhaus Brixen. Es brauche mehr Betreuung für Erwachsene. Sie seien oft so krank, dass sie intensive medizinische Betreuung brauchen.
6: 15% aller Menschen mit schweren Anorexien versterben an der Anorexie. Deswegen, wir müssen schon imstande sein, genau den Bedrohtesten beizustehen und sie am Leben zu erhalten und dann wieder ins Leben zurückzuführen.
1: Geplant ist eine eigene Station in Brixen mit 10 Betten und 15 Mitarbeitern. Die Zusage dafür von Gesundheitslandesrat Hubert Mesner gibt es laut Bücher schon. Landesrat Mesner musste diese Woche übrigens den Ruf des Südtiroler Gesundheitssystems verteidigen. Laut einer italienischen Studie landet Südtirol nämlich im italienweiten Vergleich auf einem der letzten Plätze. Angeblich sei die Gesundheitsversorgung bei uns ähnlich schlecht wie ganz im Süden. Landesrat Mesner wollte das so nicht stehen lassen.
7: Dass das Südtiroler Gesundheitswesen nicht funktioniert, das stimmt einfach nicht. Die Akutversorgung funktioniert optimal. Und wir haben territoriale Versorgung, Sprengel, die wirklich gut funktioniert. Und niemand in Italien diese Versorgung hat wie Südtirol. Es happert nur in der Prävention. Und dort sind wir Schlusslicht. Und das zieht das Südtiroler Gesundheitswesen vollkommen nach unten, wenn ich einen Gesamtindikator dann erstelle, wie erstellt worden ist.
8: Was ist da genau das Problem? Nur die niedere Impfquote? Was fällt da alles konkret hinein?
7: Es ist wirklich die niedere Impfquote, die wir haben. Und wir haben zwar von 23 auf 24 uns etwas verbessert. Wir haben eine niedrige Impfquote, sei es bei den Kindern. Wir haben eine niedrige Impfquote, wenn ich jetzt an die Grippe denke, bei den Erwachsenen, die nicht mal die Hälfte ist, wie wir sie mit der

0: medizinischen Raum haben oder wie sie zum Beispiel in Trient ist. Das ist sicher die Impfskepsis, die in Südtirol herrscht. Wir hatten immer schon eine geringere Impfquote wie die anderen Regionen in Italien.
1: Wir wissen, die Zahlen sind aus 2024, es sind 2 Jahre vergangen. Sie sind überzeugt, wir würden jetzt auf einem höheren Platz in der Liste liegen?
0: Ich bin überzeugt davon, besonders im Präventionsbereich und besonders auch im Krankenhausbereich, weil wir wirklich die Vernetzung der Krankenhäuser vorantreiben, auch versuchen, die Zusammenarbeit zwischen den Krankenhäusern zu verbessern.
2: Sagte Gesundheitslandesrat Hubert Mesner am Donnerstag im Südtirol-Journal Mittagsmagazin. Fast 20 Jahre lang haben das italienische Militär und das Land Südtirol jetzt Tauschgeschäfte gemacht. In Zukunft will das Militär aber keine weiteren Flächen ans Land abgeben. In so unsicheren Zeiten will man die Kasernen lieber behalten. Das haben Spitzenvertreter des Militärs diese Woche in Bozen angekündigt. Allerdings gibt es noch eine ganze Reihe von Immobilien und Grundstücken, deren Übergang bereits vereinbart ist und die darauf warten, dass die Gemeinden, in denen sie sich befinden, etwas daraus machen. Am Montag wurde der Tauschvertrag für die Rossi-Kaserne in Meran unterschrieben, aber die Gemeinde hat noch kein Konzept für die langfristige Nutzung. Wir haben den Wohnbauexperten Leonhard Resch von der Arche im KVW gefragt, warum dauert das so lange?
3: Da diese Verhandlungen zwischen Land und Staat teilweise 10, 20, 30 Jahre dauert, da kann die Gemeinde einfach erst anfangen zu planen, sobald sie Sicherheit hat, dass das Gelände jetzt in überschaubarem Zeitraum an die Gemeinde übergeht. Und dort kann die Planung starten und dann ist der Planungsprozess in der Regel 3 bis 5 Jahre lang.
4: Diese Zeiten sind lang, zu lang, sagt Wohnbauberater Olaf Lutz. Je größer eine Zone ist, desto größer sind die bürokratischen Hürden. Aber er hat einen Vorschlag, wie man in der Zwischenzeit auf den Militärarealen schnell und unkompliziert Wohnraum schaffen könnte. Mit Minihäusern, sogenannten Tiny Houses.
5: Diese wären relativ schnell realisierbar. Also man könnte dann in dieser Zeit dieses Areal nutzen. Klarerweise für eine begrenzte Zeit.
2: Und wenn sie dort nicht gebraucht werden, könnten sie an die nächste Gemeinde weitergegeben werden, sagte Olaf Lutz. Die Gemeinden müssten nur wollen und das Land müsste das okay geben. 4.000 Menschen in Südtirol haben die offizielle Diagnose Demenz. Die Dunkelziffer ist aber 3-mal so hoch. Alzheimer kann man mit verschiedenen Tests feststellen und auch junge Menschen können ihr Risiko testen lassen und herausfinden, ob sie irgendwann dement werden. Der Neurologieprofessor Leopold Saltuari war am Montag zu Gast bei uns im Studio.
6: So ein Test hat also keinen Sinn, bei einem 20-30-Jährigen durchzuführen, aber bei einem 50-jährigen Menschen, wenn man Sorgen hat, ist ein Mini-Mental State durchaus angebracht.
7: Es gibt aber auch Tests, Gentests, wo ich mir das Risiko, dass ich an Alzheimer irgendwann erkranke, messen kann.
6: Ich würde diesbezüglich vorsichtig sein, weil auch ein positiver Test nicht von vornherein sagt, dass der Patient oder der Mensch an Alzheimer erkranken wird. Und ich glaube, das sollte man sich vorher sehr gut überlegen. Es hat wenig Sinn, diesen Test durchzuführen und dann möglicherweise besorgt zu sein ohne Grund. Das sollte man bei primär familiären Erkrankungshäufigkeit sich überlegen, aber als Routineuntersuchung sehe ich das sehr problematisch.
7: Wenn ich einen Test mache, kann ich mich dann irgendwie medikamentös behandeln lassen oder was tue ich dann?
6: Da gibt es eben eine neue Entwicklung, das Leqembi, das die Alzheimer-Erkrankung verlangsamt. Auch das Leqembi heilt nicht, aber ist diesbezüglich schon sehr hilfreich. Und sollte man sich überlegen, Leqembi zu verwenden, ist es natürlich notwendig, den Alzheimer auch nachzuweisen, weil es ist zurzeit ein sehr teures Medikament.
2: Sagte der Neurologieprofessor Leopold Saltuari. Nicht zu vergessen, auch Bewegung, eine gesunde Ernährung und soziale Kontakte halten unser Gehirn fit. Das war der Rückblick mit den Themen der Woche. Wir wünschen ein schönes Wochenende.
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4: Blauer Himmel und Sonne pur, das ist das Programm für den Nachmittag. Und es wird auch noch wärmer mit maximal 25 Grad. Jetzt zum Mittag messen wir in Merano und Bozen 19 Grad, in Brixen sind es 16, in Bruneck 13, in Schlanders 17. Sterzing meldet 14 und Wolkenstein 13 Grad. Der Sonntag bringt uns morgen zuerst ein paar Hochnebel und dann wieder strahlenden Sonnenschein. Es wird sogar noch eine Spur wärmer.
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1: Hallo aus der Radio Tirol Service Redaktion. Ich bin Romy Gatterer. Es ist kurz nach 12:30. Einiges los jetzt auf der Brenner Autobahn in Fahrtrichtung Norden. Gut 1 Kilometer Überlastungsstau zwischen Bootsnord und Klausen. Weiter noch vor der Mautstelle Sterzing, dort staut es ca. 2 Kilometer. Und noch weiter nordwärts zwischen Schönberg und Innsbruck lange Staukolonne. Etwas länger dauert es gerade auch auf der Finchgauer Staatsstraße in Fahrtrichtung Reschen zwischen Staben und Schachs und noch kurz vor der Ortseinfahrt Eiers. Noch zur Info, in Bozen wird morgen geradelt, deshalb sind von 9.30 Uhr bis 16.30 Uhr einige Straßen gesperrt. 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
1: Fürs ganze Wochenende gibt die Sonne wieder Vollgas. Dazu schießen die Temperaturen bis auf 26 Grad hoch, also top Wanderwetter. Auch nächste Woche ist die Sonne mit ein paar Wolken immer fleißig mit von der Partie. Noch zu den aktuellen Temperaturen. Wir messen in Fetzan 18 Grad, im Flersch auch 18, in Auer 17 und in Gais 15 Grad.

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0: 13 Uhr.
1: Endspurt für Italiens Wahlreformentscheidung nächste Woche. Südtiroler Sanität warnt vor gefährlichem Drogencocktail. Und es bleibt weiterhin strahlend sonnig. Ich bin Marlies Winkler, schönen Samstagmittag.
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1: Nächste Woche fällt die endgültige Entscheidung über die Wahlrechtsreform in Italien. Sie kommt noch einmal in die Abgeordnetenkammer zurück, weil der Senat Änderungen beschlossen hat. Und Ministerpräsidentin Giorgia Meloni will sie unbedingt durchbringen und sichert sich doppelt ab. Sabrina Fleischmann.
2: Ja, Meloni stellt die Vertrauensfrage und sie verlangt von allen Abgeordneten ihrer Regierungskoalition, dass sie geschlossen an der Abstimmung teilnehmen und mit Ja stimmen. Sollte die Reform scheitern, droht Meloni mit Konsequenzen. Das würde vorgezogene Parlamentswahlen bedeuten. Das neue Wahlgesetz sieht einen Mehrheitsbonus für stabile Regierungen vor. Deshalb heißt es auch Stabilicum. Die Opposition im Parlament ist gegen die Reform und auch aus Südtirol gibt es Kritik. Denn damit wird der neue Senatswahlkreis Bozen-Leifers gebildet. Das Unterland und das Überetsch kommen hingegen zum Wahlkreis Meran-Finchgau.
1: Der Dienst für Abhängigkeitserkrankungen warnt vor einem gefährlichen Drogencocktail. Dabei werden Kokain und das Medikament Pregabalin vermischt und das kann fatale Folgen haben. Innerhalb weniger Tage konnten zwei Männer nach einer Überdosis in letzter Minute gerettet werden. Sie sind auf der Intensivstation im Krankenhaus gelandet, berichtet die Tageszeitung Alto Adige. Mit dem Medikament Pregabalin wird unter anderem Epilepsie behandelt. Es wird in Apotheken nur mit Rezept vergeben, aber es wird auch missbraucht und illegal als Droge genutzt und gehandelt. Im Passaiertal wird heute der Ernstfall geprobt. Dabei wird ein sogenannter Massenanfall von Verletzten angenommen. Die Übung beginnt jetzt um 13 Uhr in Walten. Es beteiligen sich mehrere Sektionen des Weißen Kreuzes, Freiwillige Feuerwehren, die Bozner Berufsfeuerwehr, der Zivilschutz, die Notfallseelsorge, die Bergrettung sowie Notärzte und Pfleger des Sanitätsbetriebes. In Innsbruck und Umgebung hat heute zweimal die Erde gebebt. Das erste Erdbeben um 6:30 in der Früh war nur leicht mit einer Stärke von 1,6. Das zweite gegen 10 Uhr am Vormittag war stärker mit 3,8 und auch deutlich zu spüren. Viele Menschen haben auch berichtet, dass sie ein Grollen gehört haben. Der Ätna auf Sizilien rumort weiter. Wegen der Aschewolke musste der Flughafen von Catania wieder gesperrt werden, und zwar vorerst bis heute Nachmittag um 16 Uhr. Viele Flüge werden bis dahin nach Palermo umgeleitet. Ja, und bei uns in Südtirol gibt es nichts als Sonnenschein. Alle Details zum Wetter hören Sie gleich bei uns.
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7: Hallo aus der Radio Tirol Service Redaktion. Es ist kurz nach 1, ich bin Romy Gatterer. Ein Traumtag heute, blauer Himmel, die Sonne hat den ganz

0: Probleme auf den Hauptverbindungen gemeldet. Sollte Ihnen etwas unterwegs auffallen, gerne anrufen die 800 17 50 50 Radio Tirol Verkehrshotline. All unterwegs eine sichere Fahrt.
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1: Hallo aus der Radio Tirol Service Redaktion. Ich bin Romy Gatterer. Es ist kurz nach 13:30. Wir starten auf der Brenner Autobahn. Wegen Arbeiten staut sie in Fahrtrichtung Norden zwischen Schönberg und Innsbruck fast 4 Kilometer. Ab jetzt bis voraussichtlich 16 Uhr ist auf der Arendaler Staatsstraße zwischen St. Peter und St. Jakob gesperrt wegen eines Almabriebs. Sonst kommen sie auf den restlichen Staatsstraßen gut weiter.
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1: Heute alles unter dem Motto Sonne, Sonne, Sonne. Und das nehmen wir auch noch bis in die nächste Woche so mit. Bis Ende der Woche erreichen wir noch 26 Grad. Am Montag wird es dann auch noch einen dicken Wärmer. Gerade hat es in St. Valentin auf der Heide 17 Grad, in Leifers 22, in Franzens Weste 17 und in Sachsen 19 Grad.

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0: 14 Uhr.
1: Reger Besuch im Bustertal, Drogenhandel aufgeflogen. Meloni will Wahlreform in Rom unbedingt durchbringen. Und nichts als Sonne haben wir im ganzen Land. Ich bin Marlies Winkler, schönen Nachmittag.
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1: Im Bustertal haben die Karabiniere einen vermeintlichen Drogenhandel aufgedeckt. Angezeigt wurde ein 31-Jähriger in Weißberg-Deisten. Er hat auf seiner Arbeit und bei sich zu Hause immer wieder Besuch von jungen Menschen bekommen. So viel Besuch, dass die Karabiniere stutzig geworden sind. Bei Kontrollen haben sie in der Wohnung des Verdächtigen schließlich Drogen gefunden. Kokain, Marihuana und LSD. Der junge Mann wurde wegen Drogenhandels angezeigt. Die italienische Wahlrechtsreform befindet sich auf dem Endspurt. Die endgültige Entscheidung fällt nächste Woche bei der letzten Abstimmung in der Abgeordnetenkammer in Rom. Ministerpräsidentin Giorgia Meloni will die Wahlreform unbedingt durchbringen und sichert sich doppelt ab. Und zwar stellt sie die Vertrauensfrage und verlangt von allen Abgeordneten ihrer Regierungskoalition, dass sie geschlossen an der Abstimmung teilnehmen und mit Ja stimmen. Sollte die Reform scheitern, droht Meloni mit vorgezogenen Parlamentswahlen. Teil der Wahlrechtsreform ist unter anderem die Neueinteilung der Senatswahlkreise in Südtirol, die ja seit Wochen für massive Kritik sorgen. Die illegale Einwanderung über die Balkanroute nimmt ab, aber sie bleibt gefährlich. An der Grenze zwischen Kroatien und Slowenien sind 5 Migranten beim Überqueren eines Flusses ertrunken. 5 weitere konnten aus dem Wasser gerettet werden. Wir schauen nach Sizilien. Dort bleibt der Vulkan Ätna weiter aktiv und sorgt wieder für Einschränkungen. Wegen der Aschewolke musste der Flughafen von Catania wieder gesperrt werden. Und zwar vorerst bis heute Nachmittag um 16 Uhr. Viele Flüge werden bis dahin nach Palermo umgeleitet. Und bei uns im Südtirol im Basayatal läuft gerade eine große Einsatzübung. Und zwar wird ein sogenannter Massenanfall von Verletzten geprobt. An der Übung in Walten beteiligen sich viele Einsatzkräfte. Und zwar sind es mehrere Sektionen des Weißen Kreuzes, Freiwillige Feuerwehren, die Bosner Berufsfeuerwehr, der Zivilschutz, die Notfallseelsorge, die Bergrettung sowie Notärzte und Pfleger des Sanitätsbetriebes. Und dazu gibt es im ganzen Land nichts als Sonnenschein. Wie es in den nächsten Tagen mit dem Wetter weitergeht, hören Sie gleich.
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5: Schönen Samstag aus der Radio Tirol Serviceredaktion. Ich bin Madeleine Gruber, es ist kurz nach 3. Der Himmel heute richtig gute Laune. Bis auf ein paar hohe Wolken im Bustertal gibt es heute nur blau. Und die Temperaturen auch gut in Schwung. Maximal werden es 22 bis 25 Grad. Gerade hat es in Algund 21 Grad, in Covara 15, in Kastelbell 19 und in Lüsen 14 Grad. Morgen rollt die nächste Sonnenwelle an. Es wird richtig fein bei maximal 26 Grad.
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5: Es geht auf die Brennerautobahn. In Fahrtrichtung Norden werden Sie kurz bei der Mautstelle in Sterzing eingebremst. Weiter im Nordtirol verlieren Sie zwischen Batsch und Innsbruck ca. 15 Minuten. Von den restlichen Hauptverbindungen werden uns keine Probleme gemeldet. Noch eine Info zum Radeltag morgen in Bozen. Viele Straßen im Zentrum sind zwischen 9.30 Uhr und 16.30 Uhr gesperrt. Alle genaueren Infos zum Nachlesen auf radiotirol.de. All unterwegs, eine angenehme Fahrt.
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1: Schönen Nachmittag aus der Radio Tirol Service Redaktion. Ich bin Madeleine Gruber. Es ist kurz nach 2:30. Stau auf der Brennerautobahn im Nordtirol. In Fahrtrichtung Norden zwischen Batsch und Innsbruck gut 3 Kilometer wegen Arbeiten. Im Eisacktal bremsen Sie 2 Baustellen ein. Auf der Brenner Staatsstraße in Klausen und Richtung Gröden bei Klausen. Auf den restlichen Hauptverbindungen läuft's. Wenn Ihnen etwas auffällt, gerne anrufen bei der 800 17 50 50.
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1: Mehr Sonne geht kaum. Die Temperaturen steigen und steigen auf maximal 22 bis 25 Grad. Morgen wird sogar noch einen dicken Wärmer bei maximal 26 Grad. Gerade hat es in Antholz 17 Grad, in Laas 19, in Radein 17 und in Lana 22 Grad.
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0: 15 Uhr.
1: Gefundene Leiche bei Bozner Drusus-Stadion identifiziert. Drogenhandel im Bustertal aufgeflogen. Und überall im Land gibt es nichts als Sonnenschein. Ich bin Marlies Winkler, schönen Samstagnachmittag.
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1: Die Polizei hat nun die Leiche identifiziert, die diese Woche am Eisack in Bozen gefunden worden ist. Und zwar handelt es sich um einen 33-jährigen Mann aus Brasilien. Er war in Bozen, um hier seine Verwandten zu besuchen. Der Mann hätte eigentlich ein paar Tage vor seinem Tod nach Brasilien zurückkehren sollen. Seine Leiche ist ja am Montag nahe des Bozner Drusus-Stadions gefunden worden. Fremdverschulden schließt die Polizei derzeit aus. Wenn jemand viel Besuch bekommt, ist das ja grundsätzlich ein gutes Zeichen. Im Bustertal in Welsberg-Deisten hat ein 31-Jähriger auf seiner Arbeit und bei sich zu Hause allerdings so viel Besuch von jungen Menschen bekommen, dass die Karabinieri stutzig geworden sind. Bei Kontrollen haben sie in der Wohnung des Verdächtigen schließlich Drogen gefunden, Kokain, Marihuana und LSD. Der junge Mann wurde wegen Drogenhandels angezeigt. Wir schauen nach Griechenland. Dort hat es in Athen in der Nähe der Akropolis eine Explosion gegeben. 6 Menschen sind dabei ums Leben gekommen. Sie sind zwar noch nicht offiziell identifiziert worden, es wird allerdings davon ausgegangen, dass es sich um ein älteres Ehepaar handelt, das in dem Haus gelebt hat, und um 4 Touristen aus den USA. Sie waren in einer Ferienwohnung im Gebäude untergebracht. Sie galten zunächst als vermisst. Die Bergungsarbeiten laufen noch. Sie sind schwierig, weil das Gebäude nach der Explosion droht komplett einzustürzen. Die illegale Einwanderung über die Balkanroute nach Italien nimmt ab, aber sie bleibt gefährlich. An der Grenze zwischen Kroatien und Slowenien sind 5 Migranten beim Überqueren eines Flusses ertrunken. 5 weitere konnten aus dem Wasser gerettet werden. Zurück nach Südtirol. Robert Gurndin vom Unichhof in Aldein hat eine Auszeichnung vom Südtiroler Bauernbund bekommen. Sein Himbeeraufstrich ist zum Produkt des Jahres gekürt worden. Experten haben bei einer Blindverkostung rund 200 Produkte mit dem Qualitätssiegel Roter Hahn bewertet und der Himbeeraufstrich aus Aldein hat das Rennen gemacht. Der Bauernbund will die Direktvermarktung weiter fördern und die Zusammenarbeit der Landwirtschaft mit Gastronomie und Tourismus ausbauen. Ja, nichts als Sonne begleitet uns an diesem Samstagnachmittag. Wie es bei den Temperaturen ausschaut, das hören Sie gleich bei uns.
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5: Schönen Samstag aus der Radio Tirol Service Redaktion. Ich bin Madeleine Gruber, es ist kurz nach 5. Ja, was für ein Wetter heute, ob ein Ausflug in die Berge oder nochmal eine Runde auf dem Radl. Heute ist alles drin und morgen geht's genauso weiter. Die Sonne lässt nicht locker bei maximal 22 bis 26 Grad. Gerade messen wir in Barbia 19 Grad, in Eppan 22, in Innichen 18 und in Latsch 21 Grad.
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5: Es staut auf der Brennerautobahn knapp 4 Kilometer Kolonne auf der Nordtiroler Seite in Fahrtrichtung Norden zwischen Batsch und Schönberg. Dort wird gearbeitet. Von den restlichen Hauptverbindungen werden uns keine Probleme gemeldet. Allen eine gute Fahrt.
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1: Kurz nach 4:30, schönen Nachmittag aus der Radio Tirol Service Redaktion. Ich bin Madeleine Gruber. Auf der Brenner Autobahn in Nordtirol staut's zwischen Batsch und Innsbruck in Fahrtrichtung Norden wegen Straßenarbeiten. Überlastet ist auch die Finchgauer Staatsstraße in Richtung Meran, streckenweise zwischen Kastelbell und Schaars und zwischen Blaus und Rabland. Auf den restlichen Hauptverbindungen läuft's.
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1: Himmlisches Wetter, einfach raus und die Sonne genießen. Und morgen wieder ein Wetterle zum Verlieben. Die Sonne steht im Rampenlicht bei maximal 26 Grad. Pranzol hat schon 24 Grad, Flerschmiss 23, Rheinin-Taufers 18 und Marienberg 16 Grad.
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0: 16 Uhr.
1: Valsugana, Karabiniere stoppen Geisterfahrer-LKW. Leiche bei Drusus-Stadion identifiziert, Tourist aus Brasilien. Und mit viel Sonne geht es weiter. Ich bin Alice Winkler, schönen Samstagnachmittag.
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1: Auf der Staatsstraße Valsugana konnte in der Nacht auf heute Schlimmeres verhindert werden. Ein LKW war als Geisterfahrer in die falsche Richtung unterwegs. Die Karabinieri waren auf Streife und haben es bemerkt. Sie haben sofort damit begonnen, die entgegenkommenden Autos zu warnen und den LKW haben sie schließlich gestoppt und zum Wenden gebracht. Dafür musste der gesamte Fahrstreifen kurz gesperrt werden. Bei dem Geisterfahrer handelt es sich um einen indischen Staatsbürger. Er muss nun Strafe zahlen und er ist seinen Führerschein los. Die Polizei hat nun die Leiche identifiziert, die diese Woche am Eisack in Bozen gefunden worden ist. Und zwar handelt es sich um einen 33-jährigen Mann aus Brasilien. Er war in Bozen, um hier seine Verwandten zu besuchen. Der Mann hätte eigentlich ein paar Tage vor seinem Tod nach Brasilien zurückkehren sollen. Seine Leiche ist ja am Montag nahe des Bozener Drusus-Stadions gefunden worden. Fremdverschulden schließt die Polizei derzeit aus. China und die USA scheinen sich wieder besser zu verstehen. Jetzt senken die beiden Länder die gegenseitigen Zölle und zwar in Höhe von 30 Milliarden Euro. Diese Zollsenkung ist nur einer von 8 Punkten, die China und die USA bei ihrem Treffen in Washington vereinbart haben. In Zukunft soll es zudem ein großes Handelsabkommen zwischen den beiden Ländern geben. Das wird nun ausgearbeitet. In Griechenland, in Athen, hat es in der Nähe der Akropolis eine Explosion gegeben. 6 Menschen sind dabei ums Leben gekommen. Sie sind zwar noch nicht offiziell identifiziert, es wird allerdings davon ausgegangen, dass es sich um ein älteres Ehepaar handelt, das in dem Haus gelebt hat, und um 4 Touristen aus den USA. Sie waren in einer der Ferienwohnungen im Gebäude untergebracht. Sie galten zunächst als vermisst. Die Bergungsarbeiten laufen noch, sie gestalten sich schwierig, weil das Gebäude nach der Explosion droht komplett einzustürzen. Und in Südtirol hat Robert Gurmdin vom Unichhof in Aldein eine Auszeichnung vom Südtiroler Bauernbund bekommen. Sein Himbeeraufstrich ist zum Produkt des Jahres gekürt worden. Experten haben bei einer Blindverkostung rund 200 Produkte mit dem Qualitätssiegel Roter Hahn bewertet und der Himbeeraufstrich aus Aldein hat das Rennen gemacht. Auf dem Hof werden auch andere Früchte, Kräuter und Getreide angebaut, weiterverarbeitet und dann am Hof, auf Märkten und in einigen Geschäften verkauft. Ja, und dieses Wochenende hat noch einiges an Sonne im Gepäck. Alle Details zum Wetter hören Sie gleich bei uns.
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4: Schönen Nachmittag aus der Südtirol. Radio Tirol Service Redaktion. Es ist kurz vor 4. Ich bin Madeleine Gruber. Heute ist die Sonne unser Lieblings... Läuft auch morgen gut weiter und das Tag ein, Tag aus. Warm wird's auch bei maximal 26 Grad. Und der Herbst hat richtig Energie.
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4: Auf der Brennerautobahn wird gearbeitet auf der Nordtiroler Seite in Fahrtrichtung Norden zwischen Batsch und Innsbruck. Noch ca. 1,5 Kilometer Stau. Von den restlichen Hauptverbindungen werden eine sichere Fahrt.
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1: Schönen Nachmittag aus der Radio Tirol Service Redaktion. Es ist kurz nach 4:30. Ich bin Madeleine Gruber. Alles im grünen Bereich von den Stadtstraßen und der Brenner Autobahn, da passt's. Kurz eingebremst werden Sie auf der Finchgauer Stadtstraße in Richtung Meran zwischen Plaus und Rabland. Morgen Radeltag in Bozen. Gesperrt sind viele Straßen im Zentrum von 9.30 Uhr bis 16.30 Uhr. Alle weiteren Infos zum Nachlesen auf radiotirol.it.
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1: Mega Septemberwetter. Wenn Sonne und Himmel um die Wette strahlen, dann heißt es für uns raus in die frische Luft und einfach genießen. Gerade hat es in Pfaden 25 Grad, in Bad Schins 21, in Sint-in-Daufers 20 und in Wolkenstein 13 Grad. Morgen noch früh starten wir noch mit frischeren Temperaturen. Danach geht's rauf auf 23 bis 26 Grad.

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4: 17 Uhr.
5: Tobias Unterhofer weiter vermisst. Suchaktion ohne Erfolg beendet. Val Sugana, Karabiniere stoppen Geisterfahrer-LKW. Und es bleibt an diesem Wochenende strahlend sonnig. Ich bin Marlies Winkler. Schönen Samstagnachmittag.
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5: Von Tobias Unterhofer, dem Bauer des Vogelhauser Hofes in Lengstein am Ritten, fehlt weiterhin jede Spur. Heute hat es am Ritten eine groß angelegte Suchaktion gegeben. Sie wurde vor rund einer Stunde erfolglos beendet. Das teilt Bürgermeisterin Julia Fulterer auf Nachfrage von Südtirol Journal mit. Die freiwilligen Feuerwehren von Ritten und Umgebung haben das gesamte Gebiet rund um den Hof vom Berg bis ins Tal abgesucht. Im Einsatz waren auch die Berg- und Höhlenrettung sowie mehrere Hundestaffeln. Helikopter von Aiut Alpin und der Finanzpolizei haben aus der Luft gesucht. In den Trümmern des Stadels und des Hühnerstalls hat die Berufsfeuerwehr nach menschlichen Spuren Ausschau gehalten, bisher ohne Erfolg. Der 43-jährige Bauer des Vogelhauser Hofes wird seit dem Großbrand in der Nacht auf Mittwoch vermisst. Auf der Staatsstraße Val Sugana konnte in der Nacht auf heute Schlimmeres verhindert werden. Ein LKW war als Geisterfahrer in die falsche Richtung unterwegs. Die Karabinieri auf Streife haben es bemerkt und sie haben sofort damit begonnen, die entgegenkommenden Autos zu warnen. Den LKW haben sie schließlich gestoppt und zum Wenden gebracht. Dafür musste der gesamte Fahrstreifen kurz gesperrt werden. Bei dem Geisterfahrer handelt es sich um einen indischen Staatsbürger. Er muss nun Strafe zahlen und er ist seinen Führerschein los. China und die USA scheinen sich wieder besser zu verstehen. Jetzt senken die beiden Länder die gegenseitigen Zölle und zwar in Höhe von 30 Milliarden Dollar. Diese Zollsenkung ist nur einer von insgesamt 8 Punkten, die China und die USA bei ihrem Treffen in Washington vereinbart haben. In Zukunft soll es zudem ein großes Handelsabkommen zwischen den beiden Ländern geben. Das wird nun ausgearbeitet. Soziale Medien machen uns und unsere Kinder süchtig. Wegen dieses Vorwurfs landen die Plattformen immer öfter vor Gericht. Allerdings ist es oft so, dass die Social-Media-Plattformen den Prozessen entkommen, indem sie Geld auf den Tisch legen. So wie TikTok. Das hat in den USA nun 100 Millionen Dollar gezahlt und damit einen anstehenden Prozess im US-Bundesstaat Alabama abgewendet. TikTok hat sich dazu verpflichtet, dass junge Nutzer nicht mehr als 2 Stunden pro Tag auf der App verbringen dürfen. Ob das durchgesetzt wird oder ob TikTok dann einfach wieder Strafe zahlt, bleibt zu sehen. Zurück nach Südtirol. Die 10 Landesmuseen erhalten 7,2 Millionen Euro vom Land. Das Geld dient dazu, die laufenden Ausgaben zu decken. Damit wird sichergestellt, dass die Museen ihre Forschungsarbeit und Ausstellungen planungssicher durchführen können. Die Landesregierung hat in ihrer letzten Sitzung diese Finanzierung gutgeheißen. Ja, und gutheißen kann man auch das Wetter an diesem Wochenende. Alle Details dazu hören Sie gleich bei uns.
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3: Schönen Nachmittag aus der Radio Tirol Service Redaktion. Ich bin Madeleine Gruber, es ist kurz nach 5. Einfach ein Bilderbuchwetter heute. Bis auf ein paar hohe Wolken gibt's nur Blau in Blau. Die Temperaturen auch richtig gut im Rennen. Es hat in Föhran 17 Grad, in St. Pancraz 20, in Derrenden 19 und in Völs 20 Grad. Morgen ist Zwiebellook angesagt, in der Früh etwas kühler, danach gibt's 23 bis 26 Grad.
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3: Grünes Licht von der Brennerautobahn und den Hauptverbindungen. Allen eine angenehme Fahrt.
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4: Auf einigen Plätzen tut sich diese Woche was. Da kommt ordentlich Schwung rein. Bei Safia zum Beispiel oder Mike Leon Grosch. Einige verlieren aber gewaltig. Und bei den Vieren hier schauen wir mal, wie es läuft, wie sich's entwickeln wird. Sie sind neu dabei. An dir klar.

0: ist eigentlich erlaubt?
1: Dann arbeiten wir uns mal nach oben. Wie gerade die Anita ist auch der Heinz dann beim Winken. Zum Abschied, Heinz-Rudolf Kunze, Platz 29.

Und es geht schon los mit den Neuen. Antje Klann legt schon mal richtig vor als erste Neue hier. Nicht nur fühlen, denken, was wir fühlen, einfach sagen. Und vor allem laut aussprechen. Sag es laut. Damit singt sich Antje Klann in unsere Charts hinein. Platz 24 zum Start.

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1: Jürgen Peter gibt ordentlich ab hier. -8. Resultat: +23.

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1: Schönen Samstag aus der Radio Tirol Service Redaktion. Ich bin Madeleine Gruber. Es ist kurz nach 5:30. Vorsicht, Unfall auf der Gröner Staatsstraße. Dort bei Klausen ist es passiert. Ersten Infos nach ist die Straße deshalb gesperrt. Die Freiwillige Feuerwehr Klausen ist da und sichert ab. Umgeleitet wird gerade durch Weitbruck. Fahren Sie besonders vorsichtig, wir halten Sie auf dem Laufenden. Vorsicht, Unfall auf der Gröner Staatsstraße bei Klausen. Auf den restlichen Hauptverbindungen und der Brenner Autobahn passt's.
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1: Kaiserwetter gerade. Gibt's nur Sonne und die scheint für uns alle. Es hat in Glurns 18 Grad, in Welsberg 20, in Aldein 17 und in Eppan 20 Grad. Morgen geht's weiter mit dem goldenen Herbstwetter, 23 bis 26 Grad werden's. Ein herrliches Wochenende. 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
16: Patricia Laras gehört auch zu den Verliererinnen der Woche. -6 bei ihr.
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16: Sie singt sich direkt in die Radio Tirol Umlaufbahn mit ihrem neuen Song. Das Universum der Liebe als Rahmen, da lässt es Anni Perker emotional ordentlich krachen. Ein Sturm, der über uns hereinbricht sozusagen. Sind Sie bereit? Platz 21 schon.

0: Halbzeit, die erste Runde hier mit Platz 20. Julina Drews fällt weiter und weiter. Und hier der Carsten stellt sich erstmal vor wieder mit neuem Song.
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0: Ist er der Mr. Right? Auf jeden Fall liefert er einen spannenden Abend voller prickelnder Momente. Mit ganz viel Augenzwinkern groovt sich Carsten Walter in unsere Runde hinein. Sein neues Label ist gestartet und als Ex-Boy-Groupie, also Ex-Feuerherzler, weiß er ja ganz genau, wie es läuft. Und wir werden sehen, wie weit er kommt. Der Start auf der 19. Carsten Walter, Mr. Right.

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2: Die beiden besten Freundinnen Maya und Anjali sind seit ihrer Kindheit unzertrennlich. Zusammen starten sie ihr Studium an der UCLA.
3: Ich hab was gemacht. Du hast mich für das Tanzteam angemeldet? Wenn du mit mir zu den Tryouts kommst, helfe ich dir, es zu schaffen.
2: Zack, und schon sind sie Teil vom legendären Bollywood-Fusion-Tanzteam der Uni.
4: Ihr tretet in große Fußstapfen.
5: Wow.
6: Deswegen ist unser Ziel auch ganz simpel. Niemand wird uns je vergessen.
2: Ganz schön anspruchsvoll. Jetzt heißt für Maya und Anjali reinknien und trainieren.
6: Los, an die Arbeit. Unser nächster Wettkampf ist in 8 Wochen.
2: Nur die Besten kommen weiter. Teamgeist ist gefordert und Freundschaften werden auf die Probe gestellt.
3: Wir sind Platz 54.
6: Gott, das ist mies.
2: Best of the Best auf Netflix. Eine spannende Teenie-Komödie, viel Musik, coole Moves, nicht zu anspruchsvoll. Deshalb von uns 3,5 von 5 Streaming-Punkten. Für einen Komotten-Couch-Abend perfekt.
7: 18 Uhr.
8: Lawinenschutz Euregio baut Zusammenarbeit aus. Suchaktion nach Tobias Unterhofer bleibt erfolglos. Und nichts als Sonnenschein gibt es auch morgen wieder. Ich bin Marlies Winkler. Schönen Samstagabend.
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8: Die Euregio Tirol Südtirol Trentino arbeitet beim Schutz vor Lawinen nur noch stärker zusammen. Es gibt eine neue Plattform und die steht diesem Winter zum ersten Mal allen Lawinenkommissionen der Euregio zur Verfügung. Und das sind insgesamt 346. Die Plattform ist für eine gute Nutzung auf dem Handy programmiert und sie funktioniert auch offline, also in Gebieten, wo es keinen Empfang gibt. Das Lawinenrisiko soll damit einfacher eingeschätzt werden können. Mitglieder der Kommissionen können ihre Beobachtungen direkt vor Ort in das neue System eintragen, sie beurteilen und Entscheidungsträgern darüber auch Empfehlungen aussprechen, etwa, dass Straßen oder Skipisten gesperrt werden sollen. Am Ritten ist eine große Suchaktion nach dem vermissten Tobias Unterhofer ohne Erfolg zu Ende gegangen. Von dem 43-jährigen Bauern des Vogelhauser Hofes in Lengstein fehlt weiterhin jede Spur. Das teilt die Rittner Bürgermeisterin Julia Fulterer mit. Die freiwilligen Feuerwehren von Ritten und Umgebung haben heute das gesamte Gebiet rund um den Vogelhauser Hof vom Berg bis ins Tal abgesucht. Auch die Berg- und Höhlenrettung, mehrere Hundestaffeln sowie Hubschrauber von Ayuda Alpin und der Finanzpolizei waren im Einsatz. Die Berufsfeuerwehr hat direkt am Hof in den Trümmern des Stadels und des Hühnerstalls nach menschlichen Spuren gesucht, bisher ohne Erfolg. Unterhofer wird seit dem Großbrand auf seinem Hof in der Nacht auf Mittwoch vermisst. Soziale Medien machen uns und unsere Kinder süchtig. Immer öfter landen die Plattformen wegen dieses Vorwurfs vor Gericht. Allerdings ist es oft so, dass die Social-Media-Plattformen den Prozessen entkommen, indem sie Geld auf den Tisch legen, so wie TikTok. Das hat in den USA nun 100 Millionen Dollar gezahlt und damit einen anstehenden Prozess im US-Bundesstaat Alabama abgewendet. TikTok hat sich dazu verpflichtet, dass junge Nutzer nicht mehr als 2 Stunden pro Tag auf der App verbringen dürfen. Ob das auch durchgesetzt wird oder ob TikTok einfach wieder Strafe zahlt, bleibt zu sehen. Einen massiven Andrang hat es heute gegeben auf die Messe von Papst Leo im Stadtzentrum von Paris. Rund 700.000 Gläubige waren dabei, das sind rund 100.000 mehr als angekündigt. Es gab großen Jubel, als Papst Leo in seinem Papamobil über die Champs-Élysées gefahren ist. Papst Leo ist zum ersten Mal seit seinem Amtsantritt in Frankreich. Für die 10 Landesmuseen in Südtirol gibt es Geld vom Land. Und zwar sind es 7,2 Millionen Euro. Das hat die Landesregierung in ihrer letzten Sitzung beschlossen. Das Geld dient dazu, die laufenden Ausgaben zu decken. Damit wird sichergestellt, dass die Museen ihre Forschungsarbeit und Ausstellungen planungssicher durchführen können. Ja, und diese Schönwetterphase bleibt uns vorerst erhalten. Alle Details dazu hören Sie gleich bei uns.
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4: Schönen Abend aus der Radio Tirol Service-Redaktion. Ich bin Madeleine Gruber, es ist kurz nach 6. Der Himmel immer noch mega blau und die Sonne lässt noch nicht locker. Morgen wird's herrlich, weiter bei Temperaturen von 23 bis 26 Grad. Also Sonnenbrille auf und los geht's. Gerade hat's in Gagerzon 24 Grad, in Oberfintel 20 und in Fintel 20. Genau.
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4: Ein Update zur gesperrten Gröner Staatsstraße. Dort bei Klausen hat es einen Unfall gegeben. Die Einsatzkräfte, Freiwillige Feuerwehr Klausen und die Carabinieri sind da. Der Abschlepper ist unterwegs. Gesperrt ist sicherlich noch eine halbe Stunde, sagen uns die Einsatzkräfte. Die Umleitung geht durch Weidbruck. In Bozen wird morgen geradelt. Viele Straßen im Zentrum sind von 9.30 Uhr bis 16.30 Uhr gesperrt. Alle weiteren Infos finden Sie auf Radio Tirol Idee. Von der Brenner-Autobahn werden uns keine Probleme gemeldet. Eine sichere Fahrt.
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5: Und da fehlte uns noch der Mitch.
6: Schöne Grüße nach Südtirol, euer Mitch Keller.
5: Wie immer liefert er, was wir von ihm haben wollen. Oder er weiß einfach ganz genau, was wir haben wollen und was ankommt. Als Sänger, Songwriter, einfach verdammt gut, sein aktuelles Album. Helden wie wir liefert er uns aus dem Album einen Song über sie und sie und sie schon auch. Also wir alle. Wir sind ja irgendwie Helden des Alltags, wie wir alles meistern oder zumindest versuchen, irgendwie klarzukommen. Eine Hymne an uns alle, damit klar verdient bester Neuzugang der Woche, Mitch Keller, Helden wie wir, schafft schon die goldene Mitte zum Start.
7: Was?

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1: Andrea Berg trägt die Krone. Mal schauen, ob jemand heute an ihr rankommt oder ihr das Wasser reichen kann. Wir sind unterwegs Richtung Top 10. Maike Leon Grosch, er will zum Thron, eindeutig. Macht 13 Plätze gut auf letzte Woche. Mittlerweile schon Platz 12.
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sich richtig gut verbessern Ramon Roselli schon auf der 11. Und sie darf eröffnen, Safia. Das sind sie schon, die Top 10 der Woche. Ich sehe mich.

0: Wer schnappt sich heute Krone? Andreas Cavalier vielleicht? Misha Kovach? Kavila hat sehr viel Potenzial und die Neun ist auch schon geworden.
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absolutes Power-Duo Julian Reim, Anna-Maria Zivkov. In 2 Wochen ist es wahrscheinlich schon geschafft. Platz 7 ist erreicht.

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6: Der Volksrock'n'Roller singt sich stetig nach vorne. Meine Liebe bleibt Platz 6.
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1: Diesmal hat sie keinen guten Riecher. Der Thron rückt weg in die Ferne. Vanessa Mai, Nacht der 3, Platz 5.

Andrea Berg, Woche für Woche gewöhnt sie sich schon langsam an den Thron hier und bleibt einfach sitzen. Und wir genießen weiterhin ihren Siegersong. Das kann uns keiner nehmen. Ich bin Deborah Sparber, liebe Grüße und natürlich schönes Wochenende und bis bald.

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0: 19 Uhr.
1: Zwei Suchaktionen bleiben heute ohne Erfolg. Weiter keine Einigung im Streit um die Straße von Hummus. Und strandsonnig wird es auch morgen wieder. Ich bin Marlies Winkler. Schönen Samstagabend.
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1: Zwei große Suchaktionen in Südtirol sind heute ohne Erfolg zu Ende gegangen. Im Ahrntal haben mehr als 90 Einsatzkräfte rund 4 Stunden lang nach dem 79-jährigen Horst Kreppertz aus Bruneck gesucht. Und zwar in der Zone rund um die Rheinbach-Wasserfälle und dem Kniepass-Stausee. Dort haben sich vor rund 3 Wochen die Spuren des Rentners verloren. Und eine weitere große Suchaktion hat es heute am Ritten gegeben nach Tobias Unterhofer. Der 43-jährige Bauer des Vogelhauser Hofes in Lengstein ist seit dem Großbrand in der Nacht auf Mittwoch unauffindbar. Rund 200 Feuerwehrleute und Bergretter haben das Gebiet rund um Lengstein abgesucht. Auch Hubschrauber, Drohnen und Hundestaffeln waren im Einsatz. Und die Berufsfeuerwehr hat am niedergebrannten Stadel und Hühnerstall nochmal nach menschlichen Spuren gesucht. Allerdings auch das ohne Erfolg. Die Öffnung der Straße von Hormuz rückt wieder weiter in die Ferne. Der Iran hat den USA zwar einen Plan dafür vorgelegt, US-Präsident Trump hat diesen aber abgelehnt. Das Angebot sei nicht annehmbar gewesen, sagt Trump. Der Iran soll in dem Plan mehrere Forderungen an die USA gestellt haben, darunter etwa, dass die USA ihre Seeblockaden im Iran aufheben sollen. Auch wenn wir in Europa nur wenig Öl direkt aus der Straße von Hormuz beziehen, haben die weltweiten Spekulationen durch die Sperre der Meerenge dazu geführt, dass die Spritpreise bei uns immer weiter nach oben gehen. Die Euregio Tirol Südtirol Trentino rüstet auf in puncto Lawinenschutz und arbeitet hierbei stärker zusammen. Es gibt eine neue Plattform und die steht diesen Winter zum ersten Mal allen Lawinenkommissionen der Euregio zur Verfügung. Die Plattform ist für eine gute Nutzung auf dem Handy programmiert und sie funktioniert auch offline in Gebieten, wo es keinen Empfang gibt. Landeshauptmann Arno Kompatscher sagt:
2: Gerade was den Lawinenwarndienst und auch die Unterstützung der Lawinenkommissionen vor Ort anbelangt, wird mit der neuen Software es wesentlich leichter noch sein, auch entsprechend die Dateneingabe zu tätigen. Und damit haben wir dieses System noch einmal weiterentwickelt. Man sieht, dass man innerhalb der Regio dann auch gemeinsam Fortschritte macht.
1: Mitglieder der Lawinenkommissionen können ihre Beobachtungen direkt vor Ort in das neue System eintragen, sie beurteilen und sie können Entscheidungsträgern über die Plattform auch Empfehlungen aussprechen, etwa dass Straßen oder Skipisten gesperrt werden sollen. In Klausen ist ein Verkehrsunfall heute noch einmal glimpflich ausgegangen. Ein Auto ist auf der Straße von Klausen Richtung Gröden von der Fahrbahn abgekommen und gegen eine Mauer geprallt. Das Auto hat erheblichen Schaden, sonst wurde glücklicherweise niemand verletzt. Die Feuerwehr Klausen hat die Unfallstelle gesichert und sich um die Aufräumarbeiten gekümmert. Und wir schauen noch nach Frankreich. Dort war der Andrang heute riesig auf die Messe von Papst Leo im Stadtzentrum von Paris. Mehr als 700.000 Gläubige waren dabei. Das sind rund 100.000 mehr als angekündigt worden waren. Es gab großen Jubel, als Papst Leo in seinem Barbermobil über die Champs-Élysées gefahren ist. Papst Leo ist zum ersten Mal auf Besuch in Frankreich. Ja, nach einer kühlen Nacht gibt's morgen wieder viel Sonne. Alles weitere zum Wetter hören Sie gleich bei uns.
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1: Es ist ein wunderschöner Septemberabend. Die Berggipfel färben sich rötlich mit den letzten Sonnenstrahlen. Und da sich die Sonne verabschiedet, kühlt es jetzt immer weiter ab. Gerade messen wir noch 19 Grad in Naturns, 13 in Sarntein, 9 in Wolkenstein, 16 in Doblach und 17 in Sterzing. Heute Nacht dann kühle Temperaturen 3 bis 11 Grad. Morgen erwartet uns ein strahlend schöner sonniger Sonntag. Top-Fernsicht, perfekt für alle, die eine Wanderung planen. Es werden noch einmal bis zu 26 Grad. Genießen Sie's.
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